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1: Ich bin Florian Klaus. Guten Morgen. Die Krankenhäuser in Deutschland arbeiten laut ihrem Verbandschef Gass schon am Limit. Geplante Sparmaßnahmen der Bundesregierung könnten ihm zufolge viele von ihnen darüber hinausbringen. Eine Pleitewelle droht. Wenn die Einsparungen kommen, würden 2027 8% der Erlöse wegfallen, sagte Gass dem Redaktionsnetzwerk Deutschland. Jede zweite Klinik könnte demnach in den kommenden Jahren pleite gehen. Die Verhandlungen zwischen den USA und dem Iran über ein Ende des Kriegs sollen auf Arbeitsebene weitergehen. Das haben die Vermittlerländer Katar und Pakistan erklärt. Der Start der Gespräche in der Schweiz war von neuen Drohungen des US-Präsidenten Trump überschattet worden. Er drohte mit neuen Angriffen, falls der Iran nicht die Hisbollah-Miliz im Libanon davon abhält, Unruhe zu stiften. Die Abgeordneten der Linken im Bundestag und Europaparlament sollen einen Großteil ihrer Diäten an Sozialfonds abgeben. Das hat der Parteitag in Potsdam beschlossen. Der Gehaltsdeckel orientiert sich am Tarifvertrag für den öffentlichen Dienst und liegt derzeit bei 5.300 Euro brutto. Die wiedergewählte Parteichefin Schwertner hat vor dem Beschluss zum Thema gesagt:
2: Wer ein Vielfaches dessen verdient, was die meisten Menschen in diesem Land zum Leben haben, der läuft Gefahr, die Bodenhaftung zu verlieren. Deshalb ist die Frage, die wir uns stellen, eine der politischen Glaubwürdigkeit.
1: Ein Bundestagsabgeordneter bekommt eine monatliche Diät von mehr als 11.800 Euro sowie eine steuerfreie Aufwandspauschale von knapp 5.500 Euro. Kap Verde hat sich bei der Fußball-WM wieder als unangenehmer Gegner bewiesen. Nach dem 0:0 gegen Spanien hat das Team auch Uruguay einen Punkt abgerungen. 2:2 stand es am Ende. Spanien hatte vorher gegen Saudi-Arabien mit 4:0 gewonnen. Belgien musste sich mit einem 0:0 gegen den Iran zufrieden geben.
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1: Die Woche startet mit viel Sonnenschein. Am Nachmittag kann es über dem Bergland einzelne Hitzegewitter geben. Es bleibt sehr warm mit Höchstwerten zwischen 27 und 33 Grad. Sonnig geht es dann auch die kommenden Tage weiter. Ab Mittwoch wird es sogar noch heißer.
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1: Die Woche startet mit viel Sonnenschein. Am Nachmittag kann es über dem Bergland einzelne Hitzegewitter geben. Es bleibt sehr warm mit Höchstwerten zwischen 27 und 33 Grad. Sonnig geht es dann auch die kommenden Tage weiter. Ab Mittwoch wird es sogar noch heißer.

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1: Krebs.
2: Gehen Sie mit offenen Augen durch die Welt. Sie könnten schon bald neue, inspirierende Menschen treffen, die Ihr Leben bereichern.
1: Löwe.
2: Kommunizieren Sie heute lieber mit einfühlsamen Worten. Sie könnten falsch verstanden werden.
1: Jungfrau.
2: In Ihrem beruflichen Leben sollten Sie heute besonders auf Details achten, um Fehler zu vermeiden.
1: Waage.
2: Ihre harte Arbeit wird endlich anerkannt. Beruflich stehen positive Veränderungen bevor, die Ihren Einsatz würdigen.
1: Skorpion.
2: Vertrauen Sie auf Ihre Intuition und achten Sie auf Zeichen des Universums.
1: Schütze.
2: Widmen Sie Ihren Hobbys mehr Zeit und vernachlässigen Sie vor lauter Arbeit nicht die Dinge, die Ihnen wichtig sind.
1: Steinbock.
2: Entwickeln Sie ein tieferes Verständnis für die Umwelt. Beobachten Sie dafür die Tierwelt und die Pflanzen.
1: Wassermann.
2: Von nichts kommt nichts. Eine bevorstehende Chance erfordert Ihren Einsatz. Setzen Sie sich ein Ziel und arbeiten Sie hart.
1: Fische.
2: Yoga, Meditation und Atemübungen helfen Ihnen heute, innere Ruhe zu finden.
1: Widder.
2: Setzen Sie sich heute klare Ziele und entwickeln Sie einen konkreten Plan, um diese zu verwirklichen.
1: Stier.
2: Eine bevorstehende Entscheidung erfordert Ihre Intuition. Vertrauen Sie auf Ihre Instinkte und treffen Sie eine Entscheidung, die Ihrer wahren Natur entspricht.
1: Zwillinge.
2: Heute werden Sie womöglich auf die Probe gestellt. Nutzen Sie die Gelegenheit, um aus schwierigen Situationen zu lernen.
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1: Ich bin Justin Hamm. Guten Morgen. Die Deutsche Krankenhausgesellschaft warnt wegen der Sparpläne der Regierung vor einer Pleitewelle. Verbandschef Gass hat dem Redaktionsnetzwerk Deutschland gesagt, dass dadurch 2027 8% der Erlöse wegfallen würden. Ursula Winkler berichtet.
2: Verbandschef Gass verweist auf aktuelle Studienergebnisse, die darauf hindeuten, dass in 4 Jahren jede zweite Klinik pleite sein könnte. Außerdem müsse etwa jeder 10. Arbeitsplatz abgebaut werden, wenn die Einsparungen wie geplant kommen. Die Reformziele, wie eine stärkere Spezialisierung oder kleinere Kliniken zusammenzulegen, findet er gut. Aber er denkt eher an einen geordneten Umbau über etwa 10 Jahre.
1: Münster hat seit gestern einen neuen Bischof. Rund 1000 Interessierte und geladene Gäste aus der Politik waren dabei, als Heiner Wilmer das Bistum übernommen hat. In seiner Predigt hat Wilmer dazu aufgerufen, nicht bei Machtmissbrauch und Gewalt wegzusehen. Schon im März hatte er sich zum Missbrauchsskandal in der katholischen Kirche geäußert. Viele Verantwortungsträger hätten zu lange weggeschaut, sagte er damals. Der Baukonzern Hochtief aus Essen ist in die Elite der deutschen Aktienunternehmen aufgestiegen. Er ist seit heute erstmals im DAX und gehört damit zu den 40 führenden börsennotierten Firmen in Deutschland. Er hat Porsche aus dem Aktienindex verdrängt. Die Hochtief AG ist der Überbau für ein weltweit verzweigtes Geflecht von großen Baufirmen. Ende 2025 hatte der Konzern mehr als 60.000 Beschäftigte, davon knapp 3.700 hier in Deutschland. Noch ein Punkt für Kap Verde. Bei der Fußball-WM hat der kleine Inselstaat nach dem Überraschungspunkt gegen Spanien auch gegen Uruguay ein Unentschieden geholt. 2:2 der Endstand. Keinen Sieger gab es auch beim Spiel zwischen Belgien und dem Iran. Die Partie endete torlos. Außerdem hat Spanien Saudi-Arabien mit 4:0 besiegt und Ägypten hat Neuseeland mit 3:1 geschlagen.
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1: Auch die neue Woche startet mit viel Sonnenschein. Am Nachmittag kann es über dem Bergland mal einzelne Hitzegewitter geben. Es bleibt auch heute sehr warm mit Höchstwerten zwischen 27 und 33 Grad. Sonnig geht's dann auch in die kommenden Tage. Ab Mittwoch wird es noch heißer.
3: Hier ist die Antenne NRW Verkehrszentrale. Schönen guten Morgen, liebe Autofahrer. Aktuell sieht's noch ganz gut aus. Keine großen Probleme, keine großen Staus.
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5: Und ich begrüße euch ganz herzlich. Guten Morgen, aber nur heute. Marc Neugebauer hat sich ein langes Wochenende gebastelt. Hat er auch recht gehabt, denn die Nächte sind im Moment so anstrengend. So richtig durchschlafen ist im Moment einfach leider kein Thema. Deswegen brauchen wir jetzt Musik, die uns Energie gibt. Und das schaffen die Pet Shop Boys mit Sea Vida. Da trommeln die uns jetzt wach.
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0: So klingen die 80er. Guten Morgen euch um 6.10 Uhr am Montag. Als nächstes Pop von Ed Sheeran mit Eyes Closed. Und was haben wir da für einen spannenden Samstagabend erlebt? Mit einem 2:1 sind wir auf jeden Fall jetzt schon in der K.O.-Runde.
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Wir starten in eine neue Hitzewoche. Guten Morgen, hier ist Antenne NRW und über diese hohen Temperaturen schimpfen viele. Da gehöre ich auch ganz vorne mit dazu. Für einige Branchen ist aber Hochsaison angesagt und die Kassen klingeln nur so. Also gute Nachrichten, mehr in den Antenne Good News gleich um 6.40 Uhr.

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1: Ich bin Justin Hamm, guten Morgen. Münster hat seit gestern einen neuen Bischof. Rund 1000 Interessierte und geladene Gäste aus der Politik waren dabei, als Heiner Wilmer das Bistum übernommen hat. In seiner Predigt hat Wilmer dazu aufgerufen, nicht bei Machtmissbrauch und Gewalt wegzusehen. Schon im März hatte er sich zum Missbrauchsskandal in der katholischen Kirche geäußert. Viele Verantwortungsträger hätten zu lange weggeschaut, sagte er damals. Der Baukonzern Hochtief aus Essen ist in die Elite der deutschen Aktienunternehmen aufgestiegen. Er ist seit heute erstmals im DAX und gehört damit zu den 40 führenden börsennotierten Firmen in Deutschland. Er hat Porsche aus dem Aktienindex verdrängt. Die Hochtief AG ist der Überbau für ein weltweit verzweigtes Geflecht von großen Baufirmen. Ende 2025 hatte der Konzern mehr als 60.000 Beschäftigte, davon knapp 3.700 hier in Deutschland.
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1: Auch die neue Woche startet mit viel Sonnenschein. Am Nachmittag kann es über dem Bergland mal einzelne Hitzegewitter geben. Es bleibt auch heute sehr warm mit Höchstwerten zwischen 27 und 33 Grad. Sonnig geht's dann auch in die kommenden Tage. Ab Mittwoch wird es noch heißer.
2: Hier ist die Antenne NRW Verkehrszentrale. Schönen guten Morgen, liebe Autofahrer. Aktuell sieht's noch ganz gut aus. Keine großen Probleme, keine großen Staus. 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
4: Schönen guten Morgen wünsche ich euch. Ja, einen freien Tag hat er sich genommen, ein langes Wochenende sozusagen daraus gebastelt, weil er auf einem Festival ist, was ich überhaupt nicht verstehen kann, denn wir haben ja hier schließlich ein Festival der Stars.
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0: Rolf Elmer, Jam Elmar und Markus Löffel, Mark Spoon. Das Elektro-Duo Jam and Spoon mit einem der besten Hits aller Zeiten hier bei uns. Mit Vocals übrigens von Raymond-Sänger Ray Garvey. Ich wünsche euch einen schönen guten Morgen. Freue mich mit euch als nächstes auf eine wunderbare Popnummer von Blake Rose. Auch diese Woche beschäftigt uns die Hitze. Viele schimpfen. Da gehöre ich auch ganz vorne mit dazu. Für einige Branchen ist aber Hochsaison angesagt und die Kassen klingeln.
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0: Zu den Top 3, die sich freuen, gehört vor allem das Eisgeschäft. An den heißen Tagen, da schnellen die Verkaufszahlen ja nur so in die Höhe. Dass Eis Mangelware wird, müssen wir übrigens nicht befürchten, weder bei Eisdielen noch beim Eis im Supermarkt. Denn in der Branche beobachtet man die Wetterentwicklung sehr genau und gerade in einer Hitzewoche, wie wir sie jetzt erleben, kann die Produktion entsprechend erhöht werden. Schließlich wird jetzt der größte Umsatz des Jahres gemacht. Über die Hitze freut man sich auch in den höheren Lagen. Unten in den Städten ist es heiß, oben ist es zumindest etwas weniger heiß. Gerade am Wochenende sind viele spontan in die Höhe gefahren, da lässt sich's besser aushalten. Und das gilt übrigens auch für die demnächst startenden Sommerferien. Da werden tatsächlich höher gelegene Bergregionen immer beliebter, eben weil es da generell doch ein paar Grad kühler ist. Und der dritte große Gewinner, das ist der Elektrohandel. Seit Mitte Juni werden Kühlgeräte wie Ventilatoren oder Klimaanlagen extrem stark nachgefragt. Die gehen weg wie die warmen Semmeln. Am 15. Juni zum Beispiel, da lag der Verkauf von Klimaanlagen schon rund 50% über dem vom Verkaufstag davor. Und seitdem ist der Verkauf pro Tag auch konstant hoch. Dass mehr Leute im Sommer nach Klimaanlagen Ausschau halten als sonst, das ist zwar jedes Jahr so, aber dieses Jahr ist der Ansturm früher und stärker gekommen. Drei Branchen also finden die Hitze super und ich bin mir sicher, dass ihr auch mindestens einer, um euch zu erfrischen, nicht widerstehen konntet.
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0: Guten Morgen, hier ist Antenne NRW an eurem Montag. Wenn ihr mit dem Fahrrad durch Paderborn unterwegs seid, dann plant ab heute ein bisschen mehr Zeit ein, denn es ist eines der ungewöhnlichsten Tempolimits in der Region. In der Straße an der Talle in Paderborn dürfen Radfahrer ab heute maximal Tempo 10 fahren. An dieser Engstelle hatte es nämlich immer wieder Unfälle mit Verletzten gegeben. Dann hatte ein Ehepaar aus Gevelsberg seinen Garten unterkellert, um Cannabis anzubauen. Ab heute steht das Paar deswegen vor Gericht. Und Grüße gehen raus nach Unna. 345 Menschen sind dort 24 Stunden im Freibad für den guten Zweck geschwommen. Trotz Gewitter kamen 912,4 Kilometer bei der Benefizaktion zusammen und damit Spenden für das Freibad und das Hospiz Unna. Klickt euch gerne weiter und landet direkt bei den News aus Nordrhein-Westfalen. 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
2: Ich bin John Stenham. Guten Morgen. In Deutschland fehlen schon jetzt enorm viele Fachkräfte und viele weitere spielen mit dem Gedanken, irgendwann im Ausland zu arbeiten. 2/3 gaben das in einer Umfrage der Jobbörse Indeed an. Dirk Zeitler berichtet.
3: Es sind vor allem Gutverdiener, die aktiv in Stellenanzeigen stöbern. Allerdings will kaum jemand für immer außerhalb Deutschlands bleiben. Gefragteste Zielländer sind die USA, Großbritannien und die Schweiz. Dabei ist das Hauptmotiv nicht der Wunsch nach besseren Aufstiegsmöglichkeiten. Vielmehr gehe es um bessere Bezahlung und eine bessere Lebensqualität.
2: Das neue digitale Stellwerk im Kölner Hauptbahnhof geht nicht mehr in diesem Jahr in Betrieb. Im vergangenen November hatte ein Softwareproblem den geplanten Start verhindert. Eine Zeit lang war er für den Frühling in diesem Jahr im Gespräch. Jetzt schrieb die Deutsche Bahn, dass das Stellwerk im Januar nächsten Jahres in Betrieb geht. Dann wird der Hauptbahnhof 10 Tage lang gesperrt. Die Spargelsaison in NRW neigt sich dem Ende. Am Mittwoch ist Johannistag und damit ist traditionell Schluss mit dem Stechen. Laut der Landwirtschaftskammer ist die Saison zufriedenstellend verlaufen. Die Ernte war durchschnittlich bis leicht überdurchschnittlich. Weil es keine Hitzephasen gab, war die Qualität gut und die Preise lagen auf Vorjahresniveau. Gestartet war die Saison früh. Wegen des sonnigen Wetters haben viele Bauern bereits Mitte März den ersten Spargel gestochen. Big Points für Ägypten bei der Fußball-WM. Die Nordafrikaner haben mit 3:1 gegen Neuseeland gewonnen und sind damit Tabellenführer in Gruppe G, auch weil Belgien nur 0:0 gegen den Iran gespielt hat. Für eine Sensation hatte wieder einmal Kap Verde gesorgt, 2:2 gegen Uruguay. Der kleine Inselstaat hatte schon gegen Spanien ein Unentschieden geholt. Die Spanier konnten ihr 2. Spiel mit 4:0 gegen Saudi-Arabien gewinnen.
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2: Auch die neue Woche startet mit viel Sonnenschein. Am Nachmittag kann es über dem Bergland mal einzelne Hitzegewitter geben. Es bleibt auch heute sehr warm mit Höchstwerten zwischen 27 und 33 Grad. Sonnig geht's dann auch in die kommenden Tage. Ab Mittwoch wird es noch heißer.
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4: Aber nur heute, denn der Kollege hat sich ein langes Wochenende gebaut. Eigentlich die richtige Entscheidung, denn da kann man doch dann wirklich den Schlaf nachholen, den man in den Nächten nicht mehr so kriegt. Ich weiß nicht, wie fit ihr heute Morgen seid. Auf jeden Fall gibt's jetzt einen 80er Rocksong von Billy Idol. Der macht uns bestimmt wach. Hier gibt's Rebel Yell.
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1: Der beste Start in eure neue Woche. Guten Morgen, hier ist Antenne NRW um gleich 7:15. Ein perfekt präsentierter Popsong, hell und sonnig wie der Sommer. Die Kritiker haben sich damals überschlagen bei How Do You Do von Roxette. Der Refrain des Songs war einer der Ohrwürmer 1991 schlechthin. Eine peitschende, gitarrengeprägte Pop-Rock-Nummer und das Ganze inklusive mitreißender Pogo-Beats und Per Gessles selbstbewusstem Gesang. Hier jetzt also einer der besten Hits aller Zeiten mit der meistgestellten Frage der englischen Sprache. How Do You Do? Und dazu direkt ein Cappuccino oder Espresso und ein Croissant dazu. Dann kann euer Montag kommen und die ganze neue Woche direkt dazu.

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Schönen Wochenstart wünsche ich euch an diesem Montag hier bei Antenne NRW. Ich weiß nicht, wie es euch geht. Mir ist schon wieder richtig gut warm heute Morgen. Hunde und Katzen, die können ja fast gar nicht schwitzen. Die regulieren ihre Hitze hauptsächlich über das Hecheln oder die Pfoten. Deshalb müssen wir jetzt in diesen heißen Tagen für sie mitdenken. Da haben wir gleich um 7.40 Uhr hier bei uns Tricks für den Alltag in unserem Lifehack der Woche.

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1: Ich bin Justin Hamm, guten Morgen. Das neue digitale Stellwerk im Kölner Hauptbahnhof geht nicht mehr in diesem Jahr in Betrieb. Im vergangenen November hatte ein Softwareproblem den geplanten Start verhindert. Eine Zeit lang war er für den Frühling in diesem Jahr im Gespräch. Jetzt schrieb die Deutsche Bahn, dass das Stellwerk im Januar nächsten Jahres in Betrieb geht. Dann wird der Hauptbahnhof 10 Tage lang gesperrt. Die Spargelsaison in NRW neigt sich dem Ende. Am Mittwoch ist Johannistag und damit ist traditionell Schluss mit dem Stechen. Laut der Landwirtschaftskammer ist die Saison zufriedenstellend verlaufen. Die Ernte war durchschnittlich bis leicht überdurchschnittlich. Weil es keine Hitzephasen gab, war die Qualität gut und die Preise lagen auf Vorjahresniveau. Gestartet war die Saison früh. Wegen des sonnigen Wetters haben viele Bauern bereits Mitte März den ersten Spargel gestochen.
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1: Auch die neue Woche startet mit viel Sonnenschein. Am Nachmittag kann es über dem Bergland mal einzelne Hitzegewitter geben. Es bleibt auch heute sehr warm mit Höchstwerten zwischen 27 und 33 Grad. Sonnig geht's dann auch in die kommenden Tage. Ab Mittwoch wird es noch heißer.
2: Der Blick auf die Straßen aus der Antenne NRW Verkehrszentrale. Guten Morgen. Vorsicht auf der A1 Dortmund Richtung Münster zwischen Kamen Zentrum und dem Kamener Kreuz. Da liegen Fahrzeugteile auf der Fahrbahn. Ebenfalls A1 Euskirchen Richtung Köln zwischen Gleuel und Köln-Bocklemünd. 7 Kilometer Stau nach einem Unfall. Hier braucht ihr knapp eine halbe Stunde länger. Vorsicht auf der A30 Osnabrück Richtung Bad Oeynhausen zwischen Kirchenlängern und Löhne. Da liegen Reifenteile auf der Fahrbahn. Außerdem Vorsicht auf der A44 Aachen Richtung Mönchengladbach zwischen Aachen-Brand und Borchenweiden. Gefahr durch eine ungesicherte Unfallstelle auf dem Standstreifen. Außerdem die A448 Südumfahrung Bochum, Bochum-West Richtung Dortmund-Witten zwischen Witten-Stockum und Witten-Annen. Da ist auch eine ungesicherte Unfallstelle. Vorsichtig fahren und allen unterwegs weiterhin eine gute und sichere Fahrt.
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3: So sieht das aus, aber nur heute. Ich wünsche euch einen schönen guten Morgen. Ja, der Herr Kollege ist in einem langen Wochenende, weil er auf einem Festival ist. Dabei haben wir ja hier jeden Tag ein Megastar-Aufgebot.
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0: Genial. Und aus den 80ern. Pat Benatar, We Belong. Das sind die besten Hits aller Zeiten an diesem Montagmorgen. Einen schönen guten Morgen wünsche ich euch als nächstes mit Pop von Declan J. Donovan. Wir Menschen kommen durch die Hitzewelle, indem wir schwimmen gehen, uns ein Eis gönnen oder einfach in den Schatten liegen. Unsere Haustiere, die leiden oft ganz still. Das ändern wir jetzt aber.
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0: Wie Hunde und Katzen durch die heißen Tage kommen, dafür hat Andi Schmidt aus dem Morgenteam mal ein paar Tipps für euch. Erstmal für die Hunde.
2: Na, da gibt's schon mal eine ganz klare Regel für alle Hundebesitzer. Verlegt die großen Gassi-Runden auf den frühen Morgen oder den späten Abend. Asphalt heizt sich in der Sonne extrem auf und verbrennt den Hunden wirklich ruckzuck die Pfoten. Macht mal am Nachmittag lieber den 5-Sekunden-Test. Also wenn ihr euren Handrücken nicht für 5 Sekunden schmerzfrei auf den Gehweg drücken könnt, ist es für die Pfoten eures Hundes viel zu heiß. Und lasst euren Hund niemals, also wirklich niemals, auch nur für 2 Minuten alleine im Auto sitzen.
0: Und was können wir drinnen für unsere Katzen machen?
2: Ja, Katzen lieben zwar die Sonne, aber auch für sie wird es irgendwann zu viel. Ich habe mal 3 Hacks zusammengestellt. Also erstens, verteilt nasse Handtücher auf dem Fliesenboden. Da legen sie sich super gerne drauf, um den Bauch zu kühlen. Zweitens, macht das Futter mal spannend. Friert einfach mal so ein paar Leckerlis oder etwas Brühe in Eiswürfelform ein. Die Tiere, die schlecken das Eis super gerne ab, sind beschäftigt und kriegen extra Flüssigkeit. Und der letzte Hack, stellt in der ganzen Wohnung mehrere Wassernäpfe auf. Katzen sind nämlich trinkfaul. Aber wenn überall was steht, dann klappt es meistens.
0: Also mit diesen coolen Tipps, da kommen doch auch unsere Haustiere hoffentlich gut durch die Hitzewelle dieser Woche.
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0: Morgen euch am Montag bei Antenne NRW. Seit der Sperrung der Bonner Nordbrücke können sich auch Pakete und Briefe verspäten. Die Post reagiert und bittet um Verständnis. Dann ruft die Stadt Eschweiler ab heute zu Lebensmittelspenden für Bedürftige auf. Bis Donnerstag können sie im Rathaus abgegeben werden. Jede Spende hilft, die wichtige Arbeit der Eschweiler Tafel zu stärken. Und ein kleiner Ort im Kreis Kleve will Nordrhein-Westfalen humorvoller machen. In Tillmäuland steht die erste Humorbank des Landes. Darauf sollen Menschen Platz nehmen, einen Witz erzählen und gemeinsam lachen. 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
1: Ich bin Justin Hamm. Guten Morgen. Es sind entscheidende Veränderungen für uns. Die Rentenkommission schließt heute ihre Beratungen zu Reformvorschlägen ab. 30 Punkte sollen an die Regierung übergeben werden und sie funktionieren laut den Experten nur alle miteinander. So soll das Renteneintrittsalter schrittweise steigen. 2051 läge es damit bei 68. Die abschlagsfreie Frührente soll wegfallen. Ein Teil der Rentenbeiträge soll künftig am Aktienmarkt angelegt werden und auch Politiker sollen in die Rentenkasse einzahlen. Münster hat seit gestern einen neuen Bischof. Rund 1000 Interessierte und geladene Gäste aus der Politik waren dabei, als Heiner Wilmer das Bistum übernommen hat. In seiner Predigt hat Wilmer dazu aufgerufen, nicht bei Machtmissbrauch und Gewalt wegzusehen. Schon im März hatte er sich zum Missbrauchsskandal in der katholischen Kirche geäußert. Viele Verantwortungsträger hätten zu lange weggeschaut, sagte er damals. Das Unperfekthaus in Essen ist ab heute Teil eines bundesweiten Festivals zur Zukunft der Unis. Beim University Future Festival gibt es Workshops zu Digitalisierung und KI in der Hochschullehre. Ein Vortrag erklärt, wieso die Entwicklung von Computergames eine Lehrmethode sein kann. Eine andere Idee sind digitale Prüfungen, die ein Computer auswertet und nicht ein Professor. Das Festival endet am Mittwoch. Bei der Fußball-WM hat Ägypten einen großen Schritt Richtung K.O.-Runde gemacht. 3:1 der Sieg gegen Neuseeland. Ägypten profitiert auch vom überraschenden 0:0 zwischen Belgien und dem Iran. Eine noch größere Überraschung war der erneute Punktgewinn von Kap Verde. 2:2 gegen Uruguay. Spanien, das im ersten Spiel gegen die kapverdischen Inseln gepatzt hatte, gewann mit 4:0 gegen Saudi-Arabien.
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1: Auch die neue Woche startet mit viel Sonnenschein. Am Nachmittag kann es über dem Bergland mal einzelne Hitzegewitter geben. Es bleibt auch heute sehr warm mit Höchstwerten zwischen 27 und 33 Grad. Sonnig geht's dann auch in die kommenden Tage. Ab Mittwoch wird es noch heißer.
2: Der Blick auf die Straßen aus der Antenne NRW Verkehrszentrale. Schönen guten Morgen, liebe Autofahrer. A2 Hannover Richtung Dortmund zwischen dem Kamener Kreuz und Lünen Süd 3 Kilometer Stau. Außerdem auf der A4 Olpe Richtung Aachen zwischen Köln-Heuma und Köln-Süd 6 Kilometer Stau wegen Bergungsarbeiten. Hier dauert es gut eine halbe Stunde länger. Die A43 Recklinghausen Richtung Münster zwischen Nottuln und dem Kreuz Münster Süd 7 Kilometer stockend. Hier braucht ihr eine Viertelstunde länger. Auf der A516 bei der Abzweigung Oberhausen zwischen dem Kreuz Oberhausen und Oberhausen-Eisenheim haben wir ebenfalls 4 Kilometer Stau. Auch hier braucht ihr gut eine Viertelstunde länger. Ansonsten wünschen wir euch weiterhin eine gute und sichere Fahrt.
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3: Aber nur heute zum Wochenstart. Der Kollege hat sich ein langes Wochenende gebaut. Ich freue mich, dass ihr mit dabei seid. Genießt eure erfrischende Dusche heute Morgen, denn kaum werdet ihr von der Sonne angestrahlt, ist das alles schon wieder dahin. Hier gibt's auf jeden Fall Musik, die Spaß macht. Jetzt von Britney Spears, ein genialer Popsong. Baby One More Time mit dem Start, der bestens in diesem Montag.
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Schönen guten Morgen wünsche ich euch an diesem Montag hier bei Antenne NRW. Es ist gleich 7:45. James Arthur, der wurde ja als Sieger der Castingshow The X Factor gefeiert, hat dann die Powerballade Impossible rausgehauen und einen rasanten Aufstieg in der Musikwelt hingelegt. Und er hat auch über 10 Jahre nach all dem nachgelegt mit Blindside, ein Song, in dem es um das Verlieben in die richtige Person zur falschen Zeit geht. James Arthur meinte, dass er den Song schon seit Ewigkeiten schreiben wollte. Gut, dass er es auch endlich gemacht hat. Dabei ist nämlich eine energiegeladene Nummer rausgekommen mit einem traurigen Text, der aber wirklich passt zu dem neuen, raueren Style, den James Arthur umsetzen wollte. Hier einer der besten Hits aller Zeiten und damit kommt ihr hoffentlich gut bei der Arbeit an. Ganz ohne Drama, sondern freut euch auf einen harmonischen Wochenstart mit euren Kollegen dann.

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0: Eine neue Hitzewoche hat begonnen. Guten Morgen, hier ist Antenne NRW. Viele sind nicht drüber begeistert, da gehöre ich auch ganz vorne mit dazu. Aber viele freuen sich. Manche Branchen haben jetzt Hochsaison und die Kassen klingeln nur so. Also gute Nachrichten, was die Hitze angeht. Für wen das gilt, erfahren wir gleich in den Antenne NRW Good News um 8.40 Uhr.
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3: Ich bin Justin Hamm. Guten Morgen. Münster hat seit gestern einen neuen Bischof. Rund 1000 Interessierte und geladene Gäste aus der Politik waren dabei, als Heiner Wilmer das Bistum übernommen hat. In seiner Predigt hat Wilmer dazu aufgerufen, nicht bei Machtmissbrauch und Gewalt wegzusehen. Schon im März hatte er sich zum Missbrauchsskandal in der katholischen Kirche geäußert. Viele Verantwortungsträger hätten zu lange weggeschaut, sagte er damals. Das Unperfekthaus in Essen ist ab heute Teil eines bundesweiten Festivals zur Zukunft der Unis. Beim University Future Festival gibt es Workshops zu Digitalisierung und KI in der Hochschullehre. Ein Vortrag erklärt, wieso die Entwicklung von Computergames eine Lehrmethode sein kann. Eine andere Idee sind digitale Prüfungen, die ein Computer auswertet und nicht ein Professor. Das Festival endet am Mittwoch.
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3: Auch die neue Woche startet mit viel Sonnenschein. Am Nachmittag kann es über dem Bergland mal einzelne Hitzegewitter geben. Es bleibt auch heute sehr warm mit Höchstwerten zwischen 27 und 33 Grad. Sonnig geht's dann auch in die kommenden Tage. Ab Mittwoch wird es noch heißer.
4: Der Blick auf die Straßen aus der Antenne NRW Verkehrszentrale. Schönen guten Morgen, liebe Autofahrer. A2 Hannover Richtung Dortmund zwischen dem Kamener Kreuz und Lünen Süd 3 Kilometer Stau. Außerdem auf der A4 Olpe Richtung Aachen zwischen Köln-Heumer und Köln-Süd 6 Kilometer Stau wegen Bergungsarbeiten. Hier dauert es gut eine halbe Stunde länger. Die A43 Recklinghausen Richtung Münster zwischen Nottuln und dem Kreuz Münster Süd 7 Kilometer stockend. Hier braucht ihr eine Viertelstunde länger. Auf der A516 bei der Abzweigung Oberhausen zwischen dem Kreuz Oberhausen und Oberhausen-Eisenheim haben wir ebenfalls 4 Kilometer Stau. Auch hier braucht ihr gut eine Viertelstunde länger. Ansonsten wünschen wir euch weiterhin eine gute und sichere Fahrt.
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5: Schönen guten Morgen wünsche ich euch. Ja, einen freien Tag hat er sich genommen, ein langes Wochenende sozusagen daraus gebastelt, weil er auf einem Festival ist, was ich überhaupt nicht verstehen kann, denn wir haben ja hier schließlich ein Festival der Stars.
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0: Guten Morgen mit dieser Disco-Nummer von Cher. Das sind die besten Hits aller Zeiten. Als nächstes gleich Pop von Laurel mit Love It. Über die Hitze zurzeit schimpfen viele. Da gehöre ich auch ganz vorne mit dazu. Für einige Branchen ist aber Hochsaison angesagt und die Kassen klingeln nur so.
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0: Zu den Top 3, die sich freuen, gehört vor allem das Eisgeschäft. An den heißen Tagen, da schnellen die Verkaufszahlen ja nur so in die Höhe. Dass Eis Mangelware wird, müssen wir übrigens nicht befürchten, weder bei Eisdielen noch beim Eis im Supermarkt. Denn in der Branche beobachtet man die Wetterentwicklung sehr genau und gerade in einer Hitzewoche, wie wir sie jetzt erleben, kann die Produktion entsprechend erhöht werden. Schließlich wird jetzt der größte Umsatz des Jahres gemacht. Über die Hitze freut man sich auch in den höheren Lagen. Unten in den Städten ist es heiß, oben ist es zumindest etwas weniger heiß. Gerade am Wochenende sind viele spontan in die Höhe gefahren, da lässt sich's besser aushalten. Und das gilt übrigens auch für die demnächst startenden Sommerferien. Da werden tatsächlich höher gelegene Bergregionen immer beliebter, eben weil es da generell doch ein paar Grad kühler ist. Und der dritte große Gewinner, das ist der Elektrohandel. Seit Mitte Juni werden Kühlgeräte wie Ventilatoren oder Klimaanlagen extrem stark nachgefragt. Die gehen weg wie die warmen Semmeln. Am 15. Juni zum Beispiel, da lag der Verkauf von Klimaanlagen schon rund 50% über dem vom Verkaufstag davor. Und seitdem ist der Verkauf pro Tag auch konstant hoch. Dass mehr Leute im Sommer nach Klimaanlagen Ausschau halten als sonst, das ist zwar jedes Jahr so, aber dieses Jahr ist der Ansturm früher und stärker gekommen. Drei Branchen also finden die Hitze super und ich bin mir sicher, dass ihr auch mindestens einer, um euch zu erfrischen, nicht widerstehen konntet.
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0: Kommt gut in die neue Woche mit uns, mit Antenne NRW, an diesem Montag. In Gelsenkirchen hat es erneut zwei Badeunfälle gegeben. Zwei junge Menschen wurden ins Krankenhaus gebracht. Dann ist ein Straftäter aus dem Kreis Minden-Lübbecke nicht länger auf der Flucht. Er war vor gut einer Woche von einem Freigang aus einer forensischen Klinik in Stemmwede nicht mehr zurückgekommen. Jetzt hat er sich der Polizei in Hagen gestellt. Und Oberhausen ist schon seit vielen Jahren zum Sparen gezwungen. Bürger merken es an vielen Stellen und deshalb protestieren Stadtmitarbeiter heute vor dem Rathaus. Unter dem Motto Kommunen am Limit, es ist kurz vor 12, fordert Oberhausen mit vielen anderen Städten bundesweit, dass Bund und Länder die Kommunen retten müssen. Weitere aktuelle Schlagzeilen aus Nordrhein-Westfalen gibt's auch auf antenne.nrw für euch.
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1: Ich bin Justin Hamm. Guten Morgen. Die Bundesregierung will bis zur Sommerpause ein Reformpaket schnüren, das den Arbeitsmarkt, die Rente, die Einkommenssteuer und den Bürokratieabbau betrifft. Heute gehen die Beratungen der Experten zur Rente zu Ende. Die Ideen sind einschneidend und werden heiß diskutiert. Uli Reitinger berichtet.
2: Vor allem den Linken und den Gewerkschaften gehen die vorgeschlagenen Einschnitte zu weit. So soll der frühere Renteneintritt ohne Abschläge nach 45 Beitragsjahren wegfallen. Ein Teil der Rentenbeiträge soll in Aktien fließen und das Renteneintrittsalter soll schrittweise auf 68 steigen. Die IG Metall kritisiert vor allem, dass Menschen, die 45 Jahre lang gearbeitet haben, in Zukunft nicht mehr abschlagsfrei in Rente gehen können.
1: Das Hermannsdenkmal bei Detmold ist von Aktivisten der sogenannten Identitären Bewegung besetzt worden. Mehrere Männer stiegen mit einem Banner auf das Denkmal des germanischen Helden und zündeten Feuerwerk. Einer der Männer kletterte erst nach Stunden wieder herunter. Die Identitäre Bewegung gilt als rechtsextrem. In diesem Fall protestierten die Männer gegen Windkraft. Strenges Tempolimit gegen Raser. Auf einer Straße in Paderborn gilt ab sofort Tempo 10 für Radler. Der Weg an einer Hauptverkehrsstraße ist keine 2 Meter breit. Darauf rollt der Radverkehr in beiden Richtungen. Die Fußgänger benutzen ihn auch. Über Jahre hinweg hatte es dort immer wieder schwere Unfälle gegeben. Die Stadt schreibt, manche Radfahrer seien zu schnell und zeigten zu wenig Rücksicht. Noch ein Punkt für Kap Verde. Bei der Fußball-WM hat der kleine Inselstaat nach dem Überraschungspunkt gegen Spanien auch gegen Uruguay ein Unentschieden geholt. 2:2, der Endstand. Keinen Sieger gab es auch beim Spiel zwischen Belgien und dem Iran. Die Partie endete torlos. Außerdem hat Spanien Saudi-Arabien mit 4:0 besiegt und Ägypten hat Neuseeland mit 3:1 geschlagen.
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1: Es geht hochsommerlich in die neue Woche rein. Heute ist es wieder richtig heiß mit 33 Grad und blauem Himmel. Nur über dem Hochsauerland kann es am Nachmittag einzelne Gewitter mit Starkregen geben. Ab morgen ist die Gewittergefahr dann vorbei und zum Wochenende hin klettert das Thermometer sogar auf bis zu 38 Grad.
0: 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Marc Neugebauer macht Urlaub. Hier ist Marc Moosbrugger.
3: Aber nur heute, weil mein Namensvetter sich ein langes Wochenende genommen hat und die letzte Stunde ist schon angebrochen, der Morgen ist schon wieder so gut wie rum. Wir starten mit einem 80er Pop-Erfolg in die Stunde. Ganz schweißfrei können wir jetzt mit Life is for Living von Barclay James Harvest den Morgen genießen.
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Kommt gut in die neue Woche mit uns, mit Antenne NRW. Es ist gleich 8:15. Ende der 80er, Anfang der 90er, da ist es 4 Jahre lang still um Bon Jovi gewesen. Gerüchten zufolge ist die Band kurz vor der Auflösung gestanden. Zum Glück haben sich die Jungs aber wieder zusammengerauft. Der Song Keep the Faith kommt genau daher. Er ist aus der Sicht der Band geschrieben worden. Die Message: Glauben wir an uns, schaffen wir das wieder. Aber auch die Gesellschaft hat damals diesen Glauben gebraucht. Es war eine Zeit, in der viele die Hoffnung verloren haben. Ist ja heute leider aktueller denn je. Zum Glück haben Bon Jovi diesen Mutmach-Song kreiert. Was die Band zusammengehalten hat, hält mit Sicherheit auch uns alle zusammen. Der Glaube an irgendwas Großes. Keep the Faith, einer der letzten Bon Jovi-Titel in Urbesetzung, einer der besten Hits aller Zeiten an diesem Montagmorgen, an dem wir euch bei der Fahrt noch eben bei der Tankstelle vorbei begleiten, bevor es dann ab in die Firma geht.

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Guten Morgen am Montag bei Antenne NRW. Es geht auf 9:30 zu und mir ist heute Morgen schon wieder richtig gut warm. Ich weiß nicht, wie es euch geht. Hunde und Katzen können fast gar nicht schwitzen. Die regulieren ihre Hitze hauptsächlich über das Hecheln oder die Pfoten. Deshalb müssen wir jetzt für sie in diesen heißen Tagen mitdenken. Da haben wir gleich um 9.40 Uhr ein paar Tricks für den Alltag in unserem Lifehack der Woche für euch. 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
1: Ich bin Justin Hamm. Guten Morgen. Das Hermannsdenkmal bei Detmold ist von Aktivisten der sogenannten Identitären Bewegung besetzt worden. Mehrere Männer stiegen mit einem Banner auf das Denkmal des germanischen Helden und zündeten Feuerwerk. Einer der Männer kletterte erst nach Stunden wieder herunter. Die Identitäre Bewegung gilt als rechtsextrem. In diesem Fall protestierten die Männer gegen Windkraft. Strenges Tempolimit gegen Raser. Auf einer Straße in Paderborn gilt ab sofort Tempo 10 für Radler. Der Weg an einer Hauptverkehrsstraße ist keine 2 Meter breit. Darauf rollt der Radverkehr in beiden Richtungen. Die Fußgänger benutzen ihn auch. Über Jahre hinweg hatte es dort immer wieder schwere Unfälle gegeben. Die Stadt schreibt, manche Radfahrer seien zu schnell und zeigten zu wenig Rücksicht.
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1: Es geht hochsommerlich in die neue Woche rein. Heute ist es wieder richtig heiß mit 33 Grad und blauem Himmel. Nur über dem Hochsauerland kann es am Nachmittag einzelne Gewitter mit Starkregen geben. Ab morgen ist die Gewittergefahr dann vorbei und zum Wochenende hin klettert das Thermometer sogar auf bis zu 38 Grad.
2: Hier ist eure Antenne NRW-Verkehrszentrale, liebe Autofahrer. A1 Euskirchen Richtung Dortmund, zwischen Köln-Löwenich und dem Kreuz Leverkusen-West. 10 Kilometer Stau nach einem Unfall, hier braucht ihr gut eine halbe Stunde länger. Die A2 Dortmund Richtung Oberhausen, zwischen dem Dreieck Bottrop und dem Kreuz Oberhausen. 4 Kilometer Stau, hier dauert es circa eine Viertelstunde länger. Vorsicht auf der A31 Gronau-Oberhausen, zwischen Heeg und Legden-Ahaus. In beide Richtungen ist eine Entenfamilie auf der Fahrbahn. Bitte seid dort ganz besonders vorsichtig. Die A44 Dortmund Richtung Kassel zwischen dem Kreuz Wünnenberg-Haaren und Lichtenau. Da ist eine ungesicherte Unfallstelle. Auch da bitte vorsichtig sein. Und auf der A46 Heinsberg Richtung Düsseldorf zwischen Grevenbruch und dem Kreuz Neuss-West. 6 Kilometer Stau. Hier braucht ihr eine Viertelstunde länger.
0: 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Marc Neugebauer macht Urlaub. 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
3: So sieht das aus, aber nur heute. Ich wünsche euch einen schönen guten Morgen. Ja, der Herr Kollege ist in einem langen Wochenende, weil er auf einem Festival ist. Dabei haben wir ja hier jeden Tag ein Megastar-Aufgebot.

0: Echt stark und aus den 80ern von Black, Wonderful Life. Das sind die besten Hits aller Zeiten. Ich wünsche euch einen wunderschönen Montagmorgen. Als nächstes mit Pop von Mark Amber. Wir Menschen kommen ja durch die Hitzewelle, indem wir schwimmen gehen, uns ein Eis gönnen oder einfach in den Schatten liegen. Unsere Haustiere leiden oft ganz still. Aber das ändern wir jetzt.
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0: Wie Hunde und Katzen durch die heißen Tage kommen, dafür hat Andi Schmidt aus dem Morgenteam mal ein paar Tipps für euch. Erstmal für die Hunde.
2: Na, da gibt's schon mal eine ganz klare Regel für alle Hundebesitzer. Verlegt die großen Gassi-Runden auf den frühen Morgen oder den späten Abend. Asphalt heizt sich in der Sonne extrem auf und verbrennt den Hunden wirklich ruckzuck die Pfoten. Macht mal am Nachmittag lieber den 5-Sekunden-Test. Also wenn ihr euren Handrücken nicht für 5 Sekunden schmerzfrei auf den Gehweg drücken könnt, ist es für die Pfoten eures Hundes viel zu heiß. Und lasst euren Hund niemals, also wirklich niemals, auch nur für 2 Minuten alleine im Auto sitzen.
0: Und was können wir drinnen für unsere Katzen machen?
2: Ja, Katzen lieben zwar die Sonne, aber auch für sie wird es irgendwann zu viel. Ich habe mal 3 Hacks zusammengestellt. Also erstens, verteilt nasse Handtücher auf dem Fliesenboden. Da legen sie sich super gerne drauf, um den Bauch zu kühlen. Zweitens, macht das Futter mal spannend. Friert einfach mal so ein paar Leckerlis oder etwas Brühe in Eiswürfelform ein. Die Tiere, die schlecken das Eis super gerne ab, sind beschäftigt und kriegen extra Flüssigkeit. Und der letzte Hack, stellt in der ganzen Wohnung mehrere Wassernäpfe auf. Katzen sind nämlich trinkfaul. Aber wenn überall was steht, dann klappt es meistens.
0: Also mit diesen coolen Tipps, da kommen doch auch unsere Haustiere hoffentlich gut durch die Hitzewelle dieser Woche.
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0: Guten Morgen am Montag. Hier ist Antenne NRW. Wenn ihr mit dem Fahrrad durch Paderborn unterwegs seid, dann plant ab heute ein bisschen mehr Zeit ein, denn es ist eines der ungewöhnlichsten Tempolimits in der Region. In der Straße an der Talle in Paderborn dürfen Radfahrer ab heute maximal Tempo 10 fahren. An dieser Engstelle hat es nämlich immer wieder Unfälle mit Verletzten gegeben. Dann feiern mehr als 50 Mitgliedsvereine mit internationalen Wurzeln die Eröffnung des Hauses der Kulturen in Düsseldorf. Sie haben jetzt einen Ort, an dem sie sich treffen, vernetzen und ihre Projekte auf den Weg bringen können. Und seit der Sperrung der Bonner Nordbrücke können sich auch Pakete und Briefe verspäten. Die Post reagiert und bittet um Verständnis. 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

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Millionen Fans tippen ja bei der WM jedes Spiel und wundern sich. Guten Morgen, es geht auf 10 Uhr zu. Hier ist Antenne NRW am Montag. Millionen Fans tippen ja.

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1: Ich bin Justin Hamm. Die Gewerkschaft Erziehung und Wissenschaft fordert angesichts von Mobbing und Gewalt an Schulen dringend Maßnahmen. Die Schulsozialarbeit müsse ausgebaut werden, sagt Vorständin Bensinger Stolze. Lea Matschulat berichtet.
2: Präventive, also vorbeugende Arbeit mit Kindern und Jugendlichen sei an vielen Schulen oft nur eingeschränkt machbar, kritisiert die GEW. Der Grund: fehlende Lehrkräfte und gleichzeitig auch zu wenige Sozialarbeiter. Die GEW hofft auf das Startchancenprogramm der Bundesregierung, das Schulen mit Kindern aus sozial benachteiligten Familien unterstützen soll.
1: Wie soll die Rente in Zukunft aussehen? Darüber berät heute eine Expertenkommission der Bundesregierung ein letztes Mal, bevor morgen die Ergebnisse vorgestellt werden. Viele Empfehlungen sind schon bekannt geworden. So soll das Rentenalter schrittweise angehoben werden und das Rentenniveau durch eine neue Kapitalrente gesichert werden. Die Vorschläge haben schon am Wochenende eine größere Debatte ausgelöst. Übermorgen ist Schluss. Am Johannistag endet traditionell die Spargelsaison. In NRW ist die Ernte gut und sogar ein bisschen über dem Durchschnitt gewesen. Das hat die Landwirtschaftskammer in Köln mitgeteilt. Viele Bauern haben schon Mitte März den ersten Spargel gestochen. Im Rheinland war das Wetter günstiger als im Münsterland und in Ostwestfalen. Der Spargel war nicht teurer als im vergangenen Jahr. Big Points für Ägypten bei der Fußball-WM. Die Nordafrikaner haben mit 3:1 gegen Neuseeland gewonnen und sind damit Tabellenführer in Gruppe G, auch weil Belgien nur 0:0 gegen den Iran gespielt hat. Für eine Sensation hat wieder einmal Kap Verde gesorgt, 2:2 gegen Uruguay. Der kleine Inselstaat hatte schon gegen Spanien einen Unentschieden geholt. Die Spanier konnten ihr zweites Spiel mit 4:0 gegen Saudi-Arabien gewinnen.
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1: Es geht hochsommerlich in die neue Woche rein. Heute ist es wieder richtig heiß mit 33 Grad und blauem Himmel. Nur über dem Hochsauerland kann es am Nachmittag einzelne Gewitter mit Starkregen geben. Ab morgen ist die Gewittergefahr dann vorbei und zum Wochenende hin klettert das Thermometer sogar auf bis zu 38 Grad.
3: Hallo aus der Antenne NRW Verkehrsredaktion. Ich bin Leonie und habe jetzt einmal die wichtigsten Meldungen für euch im Überblick. Wir fangen an mit einer Gefahrenmeldung. Achtung bitte auf der A3, A2, Oberhausen Richtung Dortmund. Zwischen Oberhausen-Holten und Oberhausen-Königshardt, da ist ein liegen gebliebenes Fahrzeug auf dem mittleren Fahrstreifen. Da bitte besonders vorsichtig fahren. Dann habe ich eine kleine süße tierische Meldung. Achtung bitte auf der A31, Gronau Richtung Oberhausen. Zwischen Heeg und Lecken-Ahaus, da ist in beiden Richtungen gerade eine Entenfamilie auf der Fahrbahn. Also da bitte besonders vorsichtig. Und die letzte Gefahrenmeldung, die kommt von der A44 Dortmund Richtung Kassel. Zwischen Kreuz Wünnenberg, Haaren und Lichtenau, da ist eine ungesicherte Unfallstelle. Dann machen wir weiter mit der A1. Euskirchen Richtung Dortmund, zwischen Köln-Bocklemünd und Kreuz Leverkusen-West. Da braucht ihr gerade 20 Minuten länger, da staut sich's auf 9 Kilometer, nämlich nach einem Unfall. Dann machen wir weiter und zwar einmal mit der A44. Dortmund Richtung Kassel, zwischen Büren und Lichtenau. Da braucht ihr gerade 15 Minuten länger, da staut sich's auf 5 Kilometer nach einem Unfall. Und die letzte Meldung, die ich für euch habe, die kommt von der A46 Heinsberg Richtung Düsseldorf zwischen Grevenbroich und Kreuz Neuss West. Da braucht ihr gerade 15 Minuten länger bei 6 Kilometer Stau. Kommt gut und sicher an euer Ziel.
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5: Einen wunderschönen Montagvormittag wünschen wir euch. Ich bin Jane, ich freue mich sehr auf die Woche mit euch. Die Fußball-Weltmeisterschaft, die ist im vollen Gange. Und wir kennen es. Millionen Fans, die tippen ja bei der WM jedes Spiel und wundern sich dann aber über die Tabelle. Denn ganz oben, da stehen eben oft nicht die Experten, sondern die sogenannten Überraschungstipper. Warum ist das so? Das erzählt uns gleich unser Sportreporter Felix Rockenkamp. Ich weiß nämlich, dass er bei der diesjährigen WM auch am Tippen ist. Er kennt sich ja wirklich aus und ich weiß aber auch, dass Kollegen im Team, die sich eben nicht so auskennen, manchmal näher dran sind am Ergebnis. Ganz komisches Phänomen, den gehen wir gleich nach. Bis dahin die besten Hits aller Zeiten. R.E.M. und davor Destry. Eine lockerleichte Nummer passt perfekt zum Sommer. Das ist live, eben die besten Hits aller Zeiten sind das. Kommt mir gut durch den Montag.

0: 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War es ein Spiel am Samstag unserer deutschen Nationalmannschaft gegen die Elfenbeinküste, die Weltmeisterschaft? Das war so ein Krimi. Ich habe ja 3-1 getippt. 2-1 ging es aus, also gar nicht so weit daneben. Obwohl ich jetzt nicht unbedingt der allergrößte Fußballexperte bin. Und dabei sind wir genau beim Thema, denn Millionen Fans tippen bei der WM jedes Spiel und wundern sich aber über die Tabelle. Denn nicht unbedingt der größte Fußball-Nerd gewinnt, sondern manchmal auch einfach jemand, der aus dem Bauch heraus tippt. Sportreporter Felix Rockenkamm, der ist diesem Phänomen nachgegangen. Felix, sag mal, woran liegt das eigentlich? Und du darfst natürlich auch gerne gleich deinen Tipp fürs nächste Deutschlandspiel gegen Ecuador abgeben.
1: Ja, Anne, mein Tipp für das nächste Deutschlandspiel gegen Ecuador, ich sage, es geht 3-1 für Deutschland aus. Mal schauen, wie richtig ich da liege, denn wie du schon gesagt hast, oft liegen eben die Nicht-Experten erstaunlich richtig im Tippen. Die Gründe hierfür, die sind relativ simpel. Fußball ist nicht komplett berechenbar. Experten schauen auf Statistiken, Form, Taktik und Spielerwerte. Manchmal denken sie aber auch zu kompliziert. Überraschungstipper dagegen gehen oft nach Bauchgefühl, so nach dem Motto, die Mannschaft hat einen guten Lauf oder einfach für die Lieblingsmannschaft zu tippen. Dazu kommt, wer bei Tippspielen erfolgreich sein will, muss nicht jedes Spiel perfekt vorhersagen. Oft reichen ein paar mutige, richtige Außenseiter-Tipps und plötzlich zieht der Hobby-Tipper an den Experten vorbei. Genau das macht den Reiz aus. Beim Fußball kann der Fan auf der Couch für einen Moment genauso richtig liegen wie der Profi am Spielfeldrand.
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1: Es geht hochsommerlich in die neue Woche rein. Heute ist es wieder richtig heiß mit 33 Grad und blauem Himmel. Nur über dem Hochsauerland kann es am Nachmittag einzelne Gewitter mit Starkregen geben. Ab morgen ist die Gewittergefahr dann vorbei und zum Wochenende hin klettert das Thermometer sogar auf bis zu 38 Grad.
2: Hallo aus der Antenne NRW Verkehrsredaktion. Ich bin Leonie und habe jetzt einmal die wichtigsten Meldungen für euch im Überblick. Wir fangen an mit einer Gefahrenmeldung. Achtung bitte auf der A3, A2, Oberhausen Richtung Dortmund. Zwischen Oberhausen-Holten und Oberhausen-Königshardt, da ist ein liegen gebliebenes Fahrzeug auf dem mittleren Fahrstreifen. Da bitte besonders vorsichtig fahren. Dann habe ich eine kleine süße tierische Meldung. Achtung bitte auf der A31, Gronau Richtung Oberhausen. Zwischen Heeg und Lechten-Ahaus, da ist in beiden Richtungen gerade eine Entenfamilie auf der Fahrbahn. Also da bitte besonders vorsichtig. Und die letzte Gefahrenmeldung, die kommt von der A44 Dortmund Richtung Kassel zwischen Kreuz Wünnenberg, Haaren und Lichtenau. Da ist eine ungesicherte Unfallstelle. Dann machen wir weiter mit der A1 Euskirchen Richtung Dortmund zwischen Köln-Bocklemünd und Kreuz Leverkusen West. Da braucht ihr gerade 20 Minuten länger. Da staut sich auf 9 Kilometer, nämlich nach einem Unfall. Dann machen wir weiter und zwar einmal mit der A44 Dortmund Richtung Kassel zwischen Büren und Lichtenau. Da braucht ihr gerade 15 Minuten länger. Da staut sich auf 5 Kilometer nach einem Unfall. Und die letzte Meldung, die ich für euch habe, die kommt von der A46 Heinsberg Richtung Düsseldorf zwischen Grevenbroich und Kreuz Neuss West. Da braucht ihr gerade 15 Minuten länger bei 6 Kilometer Stau. Kommt gut und sicher an euer Ziel.
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0: Sonntagvormittag mit den besten Hits aller Zeiten. Wenn es draußen ja jetzt so heiß wird, dann denken viele von uns an Sonnencreme, an Wasserflasche und auch Schatten. Aber kaum jemand denkt an den Medikamentenschrank. Dabei kann Hitze bei manchen Medikamenten tatsächlich ein richtiges Problem werden. Was ihr beachten müsst, das klären wir jetzt.
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0: Was unsere eigene Hausapotheke angeht, jetzt Mitte der Woche soll es ja wieder über 30 Grad werden. Marco, du hast dich umgehört, du hast dich schlau gemacht. Können Medikamente bei Hitze wirklich anders wirken?
2: Ja, das kann tatsächlich passieren. Hitze verändert den Körper. Wir schwitzen mehr, die Haut wird stärker durchblutet und der Flüssigkeitshaushalt gerät schneller durcheinander. Dadurch können bestimmte Medikamente anders wirken. Besonders wichtig ist das zum Beispiel bei Wirkstoffpflastern, etwa mit starken Schmerzmitteln. Wenn die Haut warm ist, kann mehr Wirkstoff aufgenommen werden. Auch Entwässerungstabletten können bei Hitze problematisch werden, weil der Körper ohnehin schon Flüssigkeit verliert. Und Insulin kann bei warmer Haut schneller wirken. Deshalb gilt, wer dauerhaft Medikamente nimmt, sollte bei längeren Hitzephasen einmal in der Apotheke oder der Arztpraxis nachfragen, aber bitte nicht eigenständig die Dosis ändern.
0: Und was mache ich mit meinen Medikamenten im Alltag? Einfach in die Tasche und gut?
2: Lieber nicht. Medikamente sollten möglichst kühl, trocken und in der Originalverpackung gelagert werden. Also nicht auf die Fensterbank, nicht ins heiße Auto und auch nicht stundenlang in der prallen Sonne. Wichtig, nicht jedes Medikament gehört automatisch in den Kühlschrank. Das steht in der Packungsbeilage oder kann die Apotheke auch sagen. Bei Insulin ist Kühlung besonders wichtig, weil es bei zu hohen Temperaturen an Wirkung verlieren kann. Und wer bei Hitze, Kopfschmerzen, Schwindel, starke Müdigkeit oder Konzentrationsprobleme merkt, sollte das ernst nehmen. Das kann auch ein Zeichen für Flüssigkeitsmangel sein.
0: Dankeschön an dich, lieber Marco. Morgen geht's dann ums Roaming im Urlaub und warum das Handy im Ausland trotz EU-Regeln teuer werden kann.
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0: Hits aller Zeiten sind das. Wir halten euch auf dem Laufenden. Was passiert momentan bei uns in Nordrhein-Westfalen? Was ist relevant und wichtig? Das haben wir mal aktuellstens zusammengefasst auf unserer Homepage. Die heißt antenne.nrw. Klickt euch gerne mal rein. Wir schauen uns gerade mal 2, 3 Schlagzeilen an. Ein geflüchteter Häftling, der stellt sich der Polizei. Der Straftäter, der verschwand vor circa einer Woche bei einem Freigang im Kreis Minden-Lübbecke. Und jetzt stellte er sich in Begleitung eines Anwalts. Alle Einzelheiten dazu bei uns. Die Sperrung der Bonner Nordbrücke, die wirkt sich auch auf die Post aus. Pakete und Briefe, die verspäten sich. Die Post, die bittet um Verständnis. Und das Haus der Kulturen in Düsseldorf, das eröffnet. Mehr als 50 Mitgliedsvereine mit internationalen Wurzeln, die feiern heute die Eröffnung des Hauses. Alles dazu auf antenne.nrw. 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
1: Ich bin Dominik Schweiger. Erst deutlich später in Rente und keine abschlagsfreie Frührente mehr. Das sind nur zwei der 30 Punkte, die eine Expertenkommission für eine große Rentenreform erarbeitet hat. Die SPD-Jugendorganisation JUSO kritisiert, dass das Renteneintrittsalter an die Lebenserwartung und nicht an die Beitragsjahre gekoppelt werden soll. Wer früher arbeiten geht, schuftet so deutlich länger. Die Grünen loben den Vorschlag zur Kapitaldeckung, also dass Beiträge am Kapitalmarkt angelegt werden sollen. Kommender Wechsel in der Downing Street in London. Der amtierende britische Premier Starmer hat seinen Rücktritt angekündigt. Damit beugt er sich dem seit Monaten steigenden Druck aus seiner eigenen Partei. Als sein Nachfolger wird der Manchester Bürgermeister Burnham gehandelt. Der hatte sich in seiner Stadt gegen die starke rechtspopulistische Partei Reform UK durchsetzen können. In Deutschland fehlen schon jetzt enorm viele Fachkräfte und viele weitere spielen mit dem Gedanken, irgendwann im Ausland zu arbeiten. Zwei Drittel haben das in einer Umfrage der Jobbörse Indeed angegeben, Dirk Zeitler berichtet.
2: Es sind vor allem Gutverdiener, die aktiv in Stellenanzeigen stöbern. Allerdings will kaum jemand für immer außerhalb Deutschlands bleiben. Gefragteste Zielländer sind die USA, Großbritannien und die Schweiz. Dabei ist das Hauptmotiv nicht der Wunsch nach besseren Aufstiegsmöglichkeiten. Vielmehr gehe es um bessere Bezahlung und eine bessere Lebensqualität.
1: Sie sind ein zentraler Baustein der Energiewende. In Deutschland werden immer mehr Batteriespeicher gebaut. In den ersten 5 Monaten des Jahres sind rund 225.000 Speicher installiert worden, 70% mehr als im Vorjahreszeitraum. Ob der Boom anhält, ist aber unsicher. Laut Verbänden bremsen Bürokratie und lange Genehmigungsverfahren den weiteren Ausbau. Eine Woche nach seiner Flucht hat sich ein Häftling aus dem Kreis Minden-Lübbecke selbst der Polizei gestellt. Der 43-Jährige war nach einem Freigang aus einer geschlossenen Psychiatrie nicht zurückgekommen. Die Polizei hatte mit einem Foto nach ihm gefahndet. Jetzt gibt's Entwarnung. Der Mann kam in Hagen an der Ruhr zur Polizei und gab auf.
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1: Heute ist es wieder richtig heiß mit Werten von bis zu 33 Grad. Der Himmel ist größtenteils blau, nur über dem Hochsauerland kann es am Nachmittag einzelne Gewitter mit Starkregen geben. Die Nacht wird dann sternenklar, 15 bis 19 Grad sind die Tiefstwerte. Ab morgen ist die Gewittergefahr dann vorbei und zum Wochenende hin klettert das Thermometer sogar auf bis zu 38 Grad.
3: Hallo aus der Antenne NRW Verkehrsredaktion. Ich bin Leonie und habe jetzt einmal die wichtigsten Meldungen für euch im Überblick. Wir fangen an mit einer Gefahrenmeldung. Achtung bitte auf der A3, A2, Oberhausen Richtung Dortmund. Zwischen Oberhausen-Holten und Oberhausen-Königshardt, da ist ein liegen gebliebenes Fahrzeug auf dem mittleren Fahrstreifen. Da bitte besonders vorsichtig fahren. Dann habe ich eine kleine süße tierische Meldung. Achtung bitte auf der A31, Gronau Richtung Oberhausen. Zwischen Heeg und Lechten-Ahaus, da ist in beiden Richtungen gerade eine Entenfamilie auf der Fahrbahn. Also da bitte besonders vorsichtig. Und die letzte Gefahrenmeldung, die kommt von der A44 Dortmund Richtung Kassel zwischen Kreuz Wünnenberg, Haaren und Lichtenau. Da ist eine ungesicherte Unfallstelle. Dann machen wir weiter mit der A1 Euskirchen Richtung Dortmund zwischen Köln-Bocklemünd und Kreuz Leverkusen West. Da braucht ihr gerade 20 Minuten länger. Da staut sich auf 9 Kilometer, nämlich nach einem Unfall. Dann machen wir weiter und zwar einmal mit der A44 Dortmund Richtung Kassel zwischen Büren und Lichtenau. Da braucht ihr gerade 15 Minuten länger. Da staut sich auf 5 Kilometer nach einem Unfall. Und die letzte Meldung, die ich für euch habe, die kommt von der A46 Heinsberg Richtung Düsseldorf zwischen Grevenbroich und Kreuz Neuss-West. Da braucht ihr gerade 15 Minuten länger bei 6 Kilometer Stau. Kommt gut und sicher an euer Ziel.
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5: Einen produktiven Start in die Woche wünschen wir euch. Was das Wetter angeht, so können wir sagen, diese Woche geht es ja auf dem Thermometer wieder durch die Decke. Denn ab der Woche Mitte weitaus mehr als 30 Grad, die da auf uns zukommen. Was müssen wir denn eigentlich bei unseren Vierbeinern beachten bei solch tropischer Hitze? Die brauchen nämlich einiges an Unterstützung. Darüber sprechen wir gleich in ein paar Minütchen. Michael Patrick Kelly und davor Roxette mit Dressed for Success, einer der besten Hits aller Zeiten. Laut aufdrehen und genießen bitte. Ich bin die Anne. Hi zusammen. We'll be right back.

0: Die besten Hits aller Zeiten sind das. 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Heute wird, beziehungsweise heute ist ja schon ein sehr heißer Sommertag, aber ab der Woche Mitte, da bekommen wir nochmal eins obendrauf. Ab Mittwoch, da sind weitaus mehr als 30 Grad gemeldet und wir denken an dieser Stelle mal an unsere Haustiere, an unsere Vierbeiner. Die brauchen Unterstützung und damit eure Lieblinge gesund und munter durch die heißen Tage des Jahres kommen, fragen wir nach bei meinem lieben Kollegen Andi. Der hat selbst Haustiere und zwar mit Herzblut und Leidenschaft. Andi, lass uns heute vielleicht mal über die Katzen sprechen. Worauf müssen wir Haustierbesitzer jetzt ganz besonders achten?
1: Hi, ja, ganz wichtig vorab, Hunde und Katzen können fast gar nicht schwitzen. Die regulieren ihre Hitze hauptsächlich über das Hecheln oder die Pfoten. Deshalb müssen wir jetzt für sie mitdenken. Katzen lieben zwar die Sonne, aber auch für sie wird es irgendwann zu viel. Ich habe mal drei Hacks zusammengestellt. Also erstens, verteilt nasse Handtücher auf dem Fliesenboden. Da legen sie sich super gerne drauf, um den Bauch zu kühlen. Zweitens, macht das Futter mal spannend. Friert einfach mal so ein paar Leckerlis oder etwas Brühe in Eiswürfelform ein. Die Tiere, die schlecken das Eis super gerne ab, sind beschäftigt und kriegen extra Flüssigkeit. Und der letzte Hack, stellt in der ganzen Wohnung mehrere Wassernäpfe auf. Katzen sind nämlich trinkfaul. Aber wenn überall was steht, dann klappt es meistens.
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1: Heute ist es wieder richtig heiß mit Werten von bis zu 33 Grad. Der Himmel ist größtenteils blau. Nur über dem Hochsauerland kann es am Nachmittag einzelne Gewitter mit Starkregen geben. Die Nacht wird dann sternenklar. 15 bis 19 Grad sind die Tiefstwerte. Ab morgen ist die Gewittergefahr dann vorbei. Und zum Wochenende hin klettert das Thermometer sogar auf bis zu 38 Grad.
2: Hallo aus der Antenne NRW Verkehrsredaktion. Ich bin Leonie und habe jetzt einmal die wichtigsten Meldungen für euch im Überblick. Wir fangen an mit Gefahrenmeldung. Achtung bitte auf der A3 Köln Richtung Frankfurt zwischen Königsforst und Lohmar. Da liegen gerade Reifenteile auf der Fahrbahn. Achtung bitte auch auf der A4 Köln Richtung Herne-Aachen zwischen Ausfahrt Frechen-Königsdorf und Kreuzkerpen. Da liegen Metallteile auf dem linken Fahrstreifen. Da bitte auch besonders vorsichtig. Dann nochmal die A46 Düsseldorf Richtung Wuppertal zwischen Düsseldorf-Holthausen und Düsseldorf-Eller. Da liegen Gegenstände auf dem linken Fahrstreifen. Dann machen wir weiter mit der A1. Köln Richtung Münster zwischen Hagen Nord und Kreuz Dortmund-Unna. Da sind es gerade 15 Minuten länger bei 8 Kilometer stockendem Verkehr. Die A3 Köln Richtung Oberhausen zwischen Köln-Delbrück und Leverkusen Zentrum. Da sind es gerade 15 Minuten länger. Da stockt es nach einem Unfall auf 5 Kilometer. Dann machen wir weiter mit der A4 Aachen Richtung Köln zwischen Eschweiler West und Weißweiler. Da braucht ihr gerade 10 Minuten länger bei 4 Kilometer Stau. Und die letzte Meldung, die kommt von der A46 Brilon Richtung Arnsberg-Neheim. Da ist zwischen Arnsberg-Altstadt und Neheim gerade ein Stau von 10 Minuten bei 4 Kilometer. Kommt gut und sicher an euer Ziel.
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0: Was ein toller Sound. Einer der besten Hits aller Zeiten. Genau das ist Antenne NRW. Und wir schauen uns genau diese Welthits genauer an. Was stecken für Künstler dahinter, für Schicksale? Und warum berühren uns genau diese Greatest Hits eigentlich? Da steckt sehr oft eine tolle Entstehungsgeschichte dahinter.
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2: 22. Juli 1990. New Kids on the Block sind mit Step by Step neu in den deutschen Singlecharts. Im Song geht es um einen Jungen, der unsterblich in ein Mädchen verliebt ist. Er singt davon, wie verrückt er nachher ist und dass er die ganze Zeit an sie denken muss. Dabei plant er, dass er sie Schritt für Schritt, also Step by Step, erobern will. Die Jungs teilen sich den Song ziemlich genau auf. Jeder bekommt einen Part und das ist ziemlich wichtig, da sie das Image einer starken Einheit rüberbringen wollen, sagen sie. Und ganz besonders wichtig ist das natürlich auch bei Live-Shows, denn es würde einige Fans geben, die mit gebrochenem Herzen nach Hause gehen würden, wenn ihr Liebling nicht oft genug am Mikrofon gewesen wäre. Und so werden New Kids on the Block mit Step by Step ordentlich erfolgreich. Und das sogar so sehr, dass der Song zu einem der besten Boyband-Songs aller Zeiten gewählt wird. Hat er auch verdient, denn er klingt temperamentvoll, macht Spaß und lässt auch heute noch die Herzen der Fans von damals höher schlagen.

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1: Ich bin Dominik Schweiger. Seit Monaten gab es immer mehr Druck auf den britischen Premier Starmer aus der eigenen Partei. Jetzt hat Starmer seinen Rücktritt als Premier und Chef der Labour-Partei angekündigt. In den Startlöchern steht schon sein potenzieller Nachfolger, der Manchester-Bürgermeister Burnham. Starmers Labour-Partei steckt seit den schweren Niederlagen gegen die rechtspopulistische Reform UK in einer Krise. Das Renteneintrittsalter soll künftig an die Lebenserwartung der Menschen gekoppelt werden. Das ist ein Punkt der Vorschläge, die die Rentenkommission im Kanzleramt vorlegen will. Ein weiterer ist, dass Beamte und Selbstständige mittelfristig auch in die gesetzliche Rente einbezogen werden sollen. Von Sozialverbänden und Gewerkschaften gibt's an den Plänen scharfe Kritik. Aus der Union kommt überwiegend Lob. Es gibt leider immer mehr Mobbing und Gewalt an unseren Schulen. Genau dagegen muss was gemacht werden, fordert die Gewerkschaft Erziehung und Wissenschaft. Zum Beispiel durch einen Ausbau der Schulsozialarbeit. Lea Matschulat berichtet.
2: Präventive, also vorbeugende Arbeit mit Kindern und Jugendlichen sei an vielen Schulen oft nur eingeschränkt machbar, kritisiert die GEW. Der Grund: fehlende Lehrkräfte und gleichzeitig auch zu wenige Sozialarbeiter. Die GEW hofft auf das Startchancenprogramm der Bundesregierung, das Schulen mit Kindern aus sozial benachteiligten Familien unterstützen soll.
1: Dieselfahrer haben am Wochenende zumindest etwas aufatmen können. Der Preis für den Liter ist im bundesweiten Schnitt unter das Niveau vor dem Iran-Krieg gefallen. Am günstigsten war Diesel laut ADAC am Freitag mit 1,73 Euro pro Liter. Auch die Benzinpreise sind zuletzt gesunken, die sind aber noch über dem Vorkriegsniveau. Bei mehr als 30 Grad haben viele Leute in NRW Abkühlung im Wasser gesucht. Am Wochenende gab es mehrere Badeunfälle. In Gelsenkirchen gingen Jugendliche im Rhein-Herne-Kanal unter. Einer starb, zwei andere sind noch in Lebensgefahr. In Kleve ertrank ein Mann beim Baden in einem gesperrten See. Am Rhein in Köln ignorierten viele das Badeverbot. Die Bilanz vom dortigen Ordnungsdienst stand noch aus.
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1: Heute ist es wieder richtig heiß mit Werten von bis zu 33 Grad. Der Himmel ist größtenteils blau, nur über dem Hochsauerland kann es am Nachmittag einzelne Gewitter mit Starkregen geben. Die Nacht wird dann sternenklar, 15 bis 19 Grad sind die Tiefstwerte. Ab morgen ist die Gewittergefahr dann vorbei und zum Wochenende hin klettert das Thermometer sogar auf bis zu 38 Grad.
3: Hallo aus der Antenne NRW Verkehrsredaktion. Ich bin Leonie und habe jetzt einmal die wichtigsten Meldungen für euch im Überblick. Wir fangen an mit Gefahrenmeldungen. Achtung bitte auf der A3 Oberhausen in Richtung Köln. Zwischen Kreuz Leverkusen und Köln-Mühlheim. Achtung, da ist eine ungesicherte Unfallstelle auf dem linken Fahrstreifen. Dann machen wir weiter auf der A4 Köln Richtung Herne-Aachen. Zwischen Kreuz Köln-Süd und Köln-Klettenberg. Da sind gerade Gegenstände auf dem rechten Fahrstreifen und auf dem Standstreifen. Unter anderem ein weißer Kotflügel. Also da bitte besonders vorsichtig. Da machen wir weiter mit der A1. Köln Richtung Münster zwischen Hagen Nord und Kreuz Dortmund Unna. Da braucht ihr gerade 20 Minuten länger bei 9 Kilometer Stau. Und dann haben wir noch die A4 Aachen Richtung Köln zwischen Eschweiler West und Weißweiler. Da braucht ihr gerade 15 Minuten länger bei 4 Kilometer Stau. Und die letzte Meldung, die kommt von der A52 Düsseldorf Richtung Essen zwischen Tiefenbroich und Essen-Kettwig. Da sind es gerade 15 Minuten länger bei 4 Kilometer Stau. Kommt gut und sicher an euer Ziel.
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5: Hallo zusammen, es ist kurz nach 12. Ich würde vorschlagen, wir starten in die Mittagspause. Die haben wir uns mehr als verdient und die möchten wir euch an dieser Stelle mal versüßen. 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Wie ihr an dieses WM-Paket herankommt, darüber sprechen wir nach den nächsten beiden Songs. Earth, Wind and Fire und davor Jennifer Page. Großartige Single mit Crush. Absoluter energiegeladener Track. Genau der perfekte Start für die Mittagspause. Mahlzeit, guten Appetit.

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1: Die Fußball-Weltmeisterschaft, die ist im vollen Gange und für das deutsche Team lief es alles andere als langweilig. Ich habe am Samstag geschwitzt. Unfassbar. 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Am Donnerstag dann das nächste Spiel gegen Ecuador. Ich bin sehr gespannt. 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Hört bitte Guten Morgen NRW, unsere Morningshow, und achtet auf das sogenannte mysteriöse Geräusch. 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Mitraten könnt ihr per WhatsApp oder anrufen, wenn ihr das Geräusch gehört habt. Die Nummer dafür bitte jetzt schon mal notieren am besten. Das ist die 0160 339 7000. Getränke für euren gemeinsamen Fußballabend, Grillgut und Snacks für die Halbzeitpause. Alles, was das Herz begehrt, alles bequem geliefert oder zum Abholen. Ihr achtet bitte auf das mysteriöse Geräusch in unserer Morningshow und dann bitte eine WhatsApp oder anrufen unter der 0160 339 7000.
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1: Heute ist es wieder richtig heiß mit Werten von bis zu 33 Grad. Der Himmel ist größtenteils blau. Nur über dem Hochsauerland kann es am Nachmittag einzelne Gewitter mit Starkregen geben. Die Nacht wird dann sternenklar. 15 bis 19 Grad sind die Tiefstwerte. Ab morgen ist die Gewittergefahr dann vorbei. Und zum Wochenende hin klettert das Thermometer sogar auf bis zu 38 Grad.
2: Hallo aus der Antenne NRW Verkehrsredaktion. Ich bin Leonie und habe jetzt einmal die wichtigsten Meldungen für euch im Überblick. Wir fangen an mit Gefahrenmeldungen. Achtung bitte auf der A3 Oberhausen in Richtung Köln. Zwischen Kreuz Leverkusen und Köln-Mülheim. Achtung, da ist eine ungesicherte Unfallstelle auf dem linken Fahrstreifen. Dann machen wir weiter auf der A4 Köln Richtung Herne-Aachen. Zwischen Kreuz Köln-Süd und Köln-Klettenberg. Da sind gerade Gegenstände auf dem rechten Fahrstreifen und auf dem Standstreifen. Unter anderem ein weißer Kotflügel. Also da bitte besonders vorsichtig. Da machen wir weiter mit der A1. Köln Richtung Münster zwischen Hagen Nord und Kreuz Dortmund Unna. Da braucht ihr gerade 20 Minuten länger bei 9 Kilometer Stau. Und dann haben wir noch die A4 Aachen Richtung Köln zwischen Eschweiler West und Weißweiler. Da braucht ihr gerade 15 Minuten länger bei 4 Kilometer Stau. Und die letzte Meldung, die kommt von der A52 Düsseldorf Richtung Essen zwischen Tiefenbroich und Essen-Kettwig. Da sind es gerade 15 Minuten länger bei 4 Kilometer Stau. Kommt gut und sicher an euer Ziel.
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0: Mahlzeit, die Mittagspause mit den besten Hits aller Zeiten und an dieser Stelle ein etwas erfrischendes Rezept. Wir wissen, es sind 30 Grad, ab Mitte der Woche über 30 Grad. Mittagsessen technisch ist uns bestimmt nach allem, aber nicht nach irgendeinem fetten Braten. Deswegen haben wir uns mal was rausgesucht, was locker leicht ist, frisch, ohne Mittagstief und was uns so ein bisschen innerlich auch abkühlt. Was steht heute bei uns auf dem Speiseplan? Und zwar eine sommerliche Wassermelonen-Feta-Bowl mit Minze und Crunch. In 10 Minuten ist das Ganze gemacht. Die Zutaten, was benötigen wir? Eine halbe kleine Wassermelone, eine Gurke, 80 bis 100 Gramm Feta, eine Handvoll Rucola oder Babyspinat, frische Minze oder Basilikum, eine kleine Handvoll geröstete Nüsse oder auch Mandeln und optional Kichererbsen für ein bisschen mehr Eiweiß. Das Dressing, wir benötigen dazu den Saft von einer Limette, dann noch einen Esslöffel Olivenöl, etwas Pfeffer, eine kleine Prise Salz und optional etwas Chili. Kommen wir zur Vorbereitung, ganz simpel. Erster Step, die Wassermelone und Gurke würfeln. Dann bitte mit Rucola zerbröselten Feta und Kräutern mischen. Danach das Dressing drüber geben und oben drüber die Nüsse und fertig ist es. Kurz 10 Minuten in den Kühlschrank stellen und dann wird sie richtig erfrischend. Unsere sommerliche Wassermelonen-Feta-Bowl mit Minze und Crunch. Guten Appetit, Mahlzeit.
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0: Die besten Hits aller Zeiten sind das. Wir halten euch auf dem Laufenden. Was passiert momentan bei uns in Nordrhein-Westfalen? Was ist relevant und wichtig? Das haben wir mal aktuellstens zusammengefasst auf unserer Homepage. Die heißt antenne.nrw. Klickt euch gerne mal rein. Wir schauen uns gerade mal 2, 3 Schlagzeilen an. Ein geflüchteter Häftling, der stellt sich der Polizei. Der Straftäter, der verschwand vor circa einer Woche bei einem Freigang im Kreis Minden-Lübbecke. Und jetzt stellte er sich in Begleitung eines Anwalts. Alle Einzelheiten dazu bei uns. Die Sperrung der Bonner Nordbrücke, die wirkt sich auch auf die Post aus. Pakete und Briefe, die verspäten sich. Die Post, die bittet um Verständnis. Und das Haus der Kulturen in Düsseldorf ist eröffnet. Mehr als 50 Mitgliedsvereine mit internationalen Wurzeln, die feiern heute die Eröffnung des Hauses. Alles dazu auf antenne.nrw. 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
1: Ich bin Dominik Schweiger. Die meisten Mieterinnen und Mieter sind mit ihren Wohnungen und Häusern eigentlich zufrieden, wenn da die Wohnkosten nicht wären. Die Miete ist für viele Haushalte eine ordentliche Belastung. Das haben mehr als die Hälfte der Befragten in einer entsprechenden Umfrage gesagt. Darin zeigt sich auch, die Menschen bleiben immer länger in ihren Wohnungen, unter anderem aus Angst vor neuen, teureren Mietverträgen. Die Freibäder und Badeseen sind in diesen Tagen rappelvoll. Für die ehrenamtlichen Lebensretter der DLRG bedeutet das entsprechend viel Arbeit. Warum deren Arbeit so wichtig ist, zeigt sich in Zahlen. Zwischen Donnerstag und Sonntag gab es in Deutschland 9 Badetote. Die DLRG warnt, bitte nicht überhitzt ins Wasser springen, sondern sich vorher abkühlen. Die Rentenkommission schlägt vor, den frühestmöglichen Renteneintritt mit Abschlägen von 63 auf 64 Jahre anzuheben. Betroffen wären langjährig Versicherte mit mindestens 35 Beitragsjahren. Die Experten begründen den Vorschlag damit, dass viele Menschen sonst sehr früh in Rente gehen und dauerhaft geringere Altersbezüge in Kauf nehmen. Ein neues Naturfreibad in Bochum ist 2 Wochen nach der Eröffnung heute schon wieder geschlossen. Die Betreiber sagen, die Wasserqualität sei zu schlecht. Sie versichern auch, das sei völlig normal. Im Naturfreibad im Stadtteil Linden wird das Wasser nicht geklort. Biofilter und Pflanzen sorgen für die Reinigung. Das dauere länger als mit Chemie, sagen die Experten. Das Bad öffne in ein paar Tagen wieder. Bei der Fußball-WM steht heute Abend ein Topspiel auf dem Programm. Unsere Nachbarn aus Österreich treffen auf Titelverteidiger Argentinien um Superstar Lionel Messi. Beide konnten ihr erstes Spiel gewinnen, es dürfte also um den Gruppensieg gehen. Anstoß in Dallas ist um 19 Uhr. Ab 23 Uhr spielt dann Frankreich gegen den Irak. Die Spiele in der Nacht, Norwegen gegen Senegal und Jordanien gegen Algerien.
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1: Heute ist es wieder richtig heiß mit Werten von bis zu 33 Grad. Der Himmel ist größtenteils blau. Nur über dem Hochsauerland kann es am Nachmittag einzelne Gewitter mit Starkregen geben. Die Nacht wird dann sternenklar. 15 bis 19 Grad sind die Tiefstwerte. Ab morgen ist die Gewittergefahr dann vorbei. Und zum Wochenende hin klettert das Thermometer sogar auf bis zu 38 Grad.
2: Hallo aus der Antenne NRW Verkehrsredaktion. Ich bin Leonie und habe jetzt einmal die wichtigsten Meldungen für euch im Überblick. Wir fangen an mit Gefahrenmeldungen. Achtung bitte auf der A3 Oberhausen in Richtung Köln. Zwischen Kreuz Leverkusen und Köln-Mühlheim. Achtung, da ist eine ungesicherte Unfallstelle auf dem linken Fahrstreifen. Dann machen wir weiter auf der A4 Köln Richtung Herne-Aachen. Zwischen Kreuz Köln-Süd und Köln-Klettenberg. Da sind gerade Gegenstände auf dem rechten Fahrstreifen und auf dem Standstreifen. Unter anderem ein weißer Kotflügel, also da bitte besonders vorsichtig. Da machen wir weiter mit der A1. Köln Richtung Münster zwischen Hagen Nord und Kreuz Dortmund Unna. Da braucht ihr gerade 20 Minuten länger bei 9 Kilometer Stau. Und dann haben wir noch die A4 Aachen Richtung Köln zwischen Eschweiler West und Weißweiler. Da braucht ihr gerade 15 Minuten länger bei 4 Kilometer Stau. Und die letzte Meldung, die kommt von der A52 Düsseldorf Richtung Essen zwischen Tiefenbroich und Essen-Kettwig. Da sind es gerade 15 Minuten länger bei 4 Kilometer Stau. Kommt gut und sicher an euer Ziel.
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4: Hallo zusammen, einen zauberhaften Wochenstart wünschen wir euch. Wir sprechen gleich über ein ganz sonderbares Phänomen. Ihr kennt es vielleicht. Millionen Fans, die tippen ja bei der Fußball-Weltmeisterschaft jedes Spiel gefühlt. Und dann wundert man sich irgendwie über die Tabelle. Denn ganz oben, da stehen oft nicht die Experten, sondern die sogenannten Überraschungstipper. Aber warum ist das eigentlich so? Das erzählt uns gleich unser Sportreporter Felix Rockenkamm. Ich weiß, dass er bei der diesjährigen WM auch am Tippen ist. Er kennt sich ja wirklich aus. Und ich weiß aber auch, dass Kollegen im Team, die sich eben nicht so auskennen, manchmal näher dran waren als Felix. Komisches Phänomen, dem gehen wir gleich nach. Vielleicht hilft es euch ja auch für die zukünftigen Spiele. Die besten Hits aller Zeiten, jetzt mit Elton John und Dua Lipa und davor Chaka Khan, Ain't Nobody, ein ganz großer Kulthit, eben einer der besten Hits aller Zeiten ist das. Ich bin Janne, hi zusammen!

0: Euer Montag mit dem besten Hits aller Zeiten. Ihr hört Antenne NRW. War es ein Spiel am Samstag unserer deutschen Nationalmannschaft gegen die Elfenbeinküste, die Weltmeisterschaft? Das war so ein Krimi. Ich habe ja 3-1 getippt. 2-1 ging es aus, also gar nicht so weit daneben. Obwohl ich jetzt nicht unbedingt der allergrößte Fußballexperte bin. Und dabei sind wir genau beim Thema, denn Millionen Fans tippen bei der WM jedes Spiel und wundern sich aber über die Tabelle. Denn nicht unbedingt der größte Fußball-Nerd gewinnt, sondern manchmal auch einfach jemand, der aus dem Bauch heraus tippt. Sportreporter Felix Rockenkamm, der ist diesem Phänomen nachgegangen. Felix, sag mal, woran liegt das eigentlich? Und du darfst natürlich auch gerne gleich deinen Tipp fürs nächste Deutschlandspiel gegen Ecuador abgeben.
1: Ja, Anne, mein Tipp für das nächste Deutschlandspiel gegen Ecuador, ich sage, es geht 3-1 für Deutschland aus. Mal schauen, wie richtig ich da liege, denn wie du schon gesagt hast, oft liegen eben die Nicht-Experten erstaunlich richtig im Tippen. Die Gründe hierfür, die sind relativ simpel. Fußball ist nicht komplett berechenbar. Experten schauen auf Statistiken, Form, Taktik und Spielerwerte. Manchmal denken sie aber auch zu kompliziert. Überraschungstipper dagegen gehen oft nach Bauchgefühl, so nach dem Motto, die Mannschaft hat einen guten Lauf oder einfach für die Lieblingsmannschaft zu tippen. Dazu kommt, wer bei Tippspielen erfolgreich sein will, muss nicht jedes Spiel perfekt vorhersagen. Oft reichen ein paar mutige, richtige Außenseiter-Tipps und plötzlich zieht der Hobby-Tipper an den Experten vorbei. Genau das macht den Reiz aus. Beim Fußball kann der Fan auf der Couch für einen Moment genauso richtig liegen wie der Profi am Spielfeldrand.
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1: Heute ist es wieder richtig heiß mit Werten von bis zu 33 Grad. Der Himmel ist größtenteils blau. Nur über dem Hochsauerland kann es am Nachmittag einzelne Gewitter mit Starkregen geben. Die Nacht wird dann sternenklar, 15 bis 19 Grad sind die Tiefstwerte. Ab morgen ist die Gewittergefahr dann vorbei und zum Wochenende hin klettert das Thermometer sogar auf bis zu 38 Grad.
2: Hallo aus der Antenne NRW Verkehrsredaktion. Ich bin Leonie und habe jetzt einmal die wichtigsten Meldungen für euch im Überblick. Wir fangen an mit Gefahrenmeldungen. Achtung bitte auf der A3 Oberhausen in Richtung Köln. Zwischen Kreuz Leverkusen und Köln-Mühlheim. Achtung, da ist eine ungesicherte Unfallstelle auf dem linken Fahrstreifen. Dann machen wir weiter auf der A4 Köln Richtung Herrenaachen. Zwischen Kreuz Köln-Süd und Köln-Klettenberg. Da sind gerade Gegenstände auf dem rechten Fahrstreifen und auf dem Standstreifen. Unter anderem ein weißer Kotflügel, also da bitte besonders vorsichtig. Da machen wir weiter mit der A1. Köln Richtung Münster zwischen Hagen Nord und Kreuz Dortmund Unna. Da braucht ihr gerade 20 Minuten länger bei 9 Kilometer Stau. Und dann haben wir noch die A4 Aachen Richtung Köln zwischen Eschweiler West und Weißweiler. Da braucht ihr gerade 15 Minuten länger bei 4 Kilometer Stau. Und die letzte Meldung, die kommt von der A52 Düsseldorf Richtung Essen zwischen Tiefenbroich und Essen-Kettwig. Da sind es gerade 15 Minuten länger bei 4 Kilometer Stau. Kommt gut und sicher an euer Ziel.
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0: Die besten Hits aller Zeiten sind das. 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Heute wird, beziehungsweise heute ist ja schon ein sehr heißer Sommertag, aber ab der Woche Mitte, da bekommen wir nochmal eins oben drauf. Ab Mittwoch, da sind weitaus mehr als 30 Grad gemeldet und wir denken an dieser Stelle mal an unsere Haustiere, an unsere Vierbeiner. Die brauchen Unterstützung und damit eure Lieblinge gesund und munter durch die heißen Tage des Jahres kommen, fragen wir nach bei meinem lieben Kollegen Andi. Der hat selbst Haustiere und zwar mit Herzblut und Leidenschaft. Andi, lass uns heute vielleicht mal über die Katzen sprechen. Worauf müssen wir Haustierbesitzer jetzt ganz besonders achten?
1: Hi, ja, ganz wichtig vorab, Hunde und Katzen können fast gar nicht schwitzen. Die regulieren ihre Hitze hauptsächlich über das Hecheln oder die Pfoten. Deshalb müssen wir jetzt für sie mitdenken. Katzen lieben zwar die Sonne, aber auch für sie wird es irgendwann zu viel. Ich habe mal drei Hacks zusammengestellt. Also erstens, verteilt nasse Handtücher auf dem Fliesenboden. Da legen sie sich super gerne drauf, um den Bauch zu kühlen. Zweitens, macht das Futter mal spannend. Friert einfach mal so ein paar Leckerlis oder etwas Brühe in Eiswürfelform ein. Die Tiere, die schlecken das Eis super gerne ab, sind beschäftigt und kriegen extra Flüssigkeit. Und der letzte Hack, stellt in der ganzen Wohnung mehrere Wassernäpfe auf. Katzen sind nämlich trinkfaul. Aber wenn überall was steht, dann klappt es meistens.
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0: 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Wir schauen gerade mal rein. Alles zum Beispiel zu dem Fall vom Wochenende. Hier starb ein Mann bei einem Polizeieinsatz in Krefeld. Sie haben auf den Verdächtigen geschossen und er ist später dann im Krankenhaus gestorben. Die Beamten, die waren wegen eines Familienstreits im Einsatz. Die Einzelheiten bei uns. Außerdem alles zu den Randalen in Bielefeld. Nach dem Deutschlandspiel am Wochenende am Jahnplatz. Die Fans, die haben mit Fahrrädern geschmissen. Hunderte, zumeist junge Männer, einige von ihnen in Trikots oder mit Deutschland fahren, die haben in der Innenstadt randaliert. Die Bilanz dazu bei uns. Und die Hitzewarnungen für Nordrhein-Westfalen. 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
1: Ich bin Dominik Schweiger. Die Miete bleibt für viele Haushalte in Deutschland eine ordentliche Belastung. Das zeigt eine entsprechende Umfrage. Gut jede und jeder zweite Befragte spricht von einer großen oder sehr großen Belastung. Claudia Wächter berichtet.
2: Die Folge? Viele bleiben auch in ihren Wohnungen.

0: in einen teuren Umzug und vor allem befürchten sie, dass sie am Ende vielleicht eine höhere Miete zahlen müssen. Im Durchschnitt bleiben die Leute mittlerweile 18 Jahre in ihrer Bude. Aber laut den Forschenden sind die allermeisten auch völlig zufrieden mit ihrer Wohnsituation, auch mit der Lage des Hauses.
1: Das Renteneintrittsalter soll künftig an die Lebenserwartung der Menschen gekoppelt werden. Das ist ein Punkt der Vorschläge, die die Rentenkommission im Kanzleramt vorlegen will. Ein weiterer ist, dass Beamte und Selbstständige mittelfristig auch in die gesetzliche Rente einbezogen werden sollen. Von Sozialverbänden und Gewerkschaften gibt's an den Plänen scharfe Kritik. Aus der Union kommt überwiegend Lob. Am kommenden Wochenende starten in Teilen Deutschlands die Sommerferien. Gerade in Richtung Süden dürfte es laut ADAC richtig voll auf den Straßen werden, die erste große Sommerreisewelle. Auch einige unserer europäischen Nachbarn starten in die Ferien, zum Beispiel die Schweiz, Polen und Dänemark. Zum erhöhten Verkehrsaufkommen kommen noch mehr als 1000 Baustellen auf den Autobahnen. In den Nahverkehrszügen in NRW hat es letztes Jahr rund 20.000 Zwischenfälle gegeben. Im neuen Sicherheitsbericht für den ÖPNV steht, das seien 6% mehr als 2024. Übergriffe gegen Zugbegleiter bei Ticketkontrollen seien ein Problem. Das Personal werde dagegen geschult. Videoüberwachung und Doppelbesetzung bei Zugbegleitern hätten das Sicherheitsgefühl der Fahrgäste verbessert. Schlechte Nachricht für die deutsche Fußballnationalmannschaft. Für Nico Schlotterbeck ist die WM offenbar vorbei. Das berichten mehrere Medien. Demnach hat sich der Innenverteidiger im Spiel gegen die Elfenbeinküste einen Bänderriss im Sprunggelenk zugezogen. Die Ausfallzeit mindestens 8 Wochen. Für ihn dürfte Antonio Rüdiger in die Startelf rücken.
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1: Die Hitze, die bleibt uns erhalten mit Höchstwerten von bis zu 27 bis 33 Grad. Dazu strahlend blauen Himmel. Nur über dem Hochsauerland kann es jetzt am Nachmittag einzelne Gewitter mit Starkregen geben. Ab morgen ist die Gewittergefahr dann vorbei und zum Wochenende hin klettert das Thermometer sogar auf bis zu 38 Grad.
3: Hallo aus der Antenne NRW Verkehrsredaktion. Ich bin Leonie und habe jetzt einmal die wichtigsten Meldungen für euch im Überblick. Wir fangen an mit Gefahrenmeldungen. Achtung bitte auf der A3 Oberhausen in Richtung Köln. Zwischen Kreuz Leverkusen und Köln-Mülheim. Achtung, da ist eine ungesicherte Unfallstelle auf dem linken Fahrstreifen. Dann machen wir weiter auf der A4 Köln Richtung Herne-Aachen. Zwischen Kreuz Köln-Süd und Köln-Klettenberg. Da sind gerade Gegenstände auf dem rechten Fahrstreifen und auf dem Standstreifen. Unter anderem ein weißer Kotflügel. Also da bitte besonders vorsichtig. Da machen wir weiter mit der A1. Köln Richtung Münster zwischen Hagen Nord und Kreuz Dortmund Unna. Da braucht ihr gerade 20 Minuten länger bei 9 Kilometer Stau. Und dann haben wir noch die A4 Aachen Richtung Köln zwischen Eschweiler West und Weißweiler. Da braucht ihr gerade 15 Minuten länger bei 4 Kilometer Stau. Und die letzte Meldung, die kommt von der A52 Düsseldorf Richtung Essen zwischen Tiefenbroich und Essen-Kettwig. Da sind es gerade 15 Minuten länger bei 4 Kilometer Stau. Kommt gut und sicher an euer Ziel.
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5: Hallo zusammen, super schön, dass ihr dabei seid. Der Start in die neue Woche und der Start in die zweite Tageshälfte. Wir sind mittlerweile hoffentlich alle in der neuen Woche angekommen. Die Frühdienstler, ja, die machen so langsam Feierabend. Für die Spätdienstler beginnt der Arbeitstag und die Nachtschichtler, die starten jetzt so langsam in den Tag. Aber was haben wir alle gemeinsam? Wir dürfen die besten Hits aller Zeiten genießen. Für jeden Gemütszustand, kleiner, großer Flashback, wenn man so möchte. Jetzt ins Jahr 1992. Maggie Reilly. Every Time We Touch. Melancholie und Leichtigkeit miteinander zu verbinden, das ist eine echte Kunst. Und Maggie Reilly, die konnte das in den 90ern sehr gut. So starten wir gediegen in Richtung Montagnachmittag. Ich bin die Anne, ich grüße euch. Hi.

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Das ist der Montag mit Antenne NRW. Wir springen in die 2000er. Jetzt zu einer Künstlerin. Gefühlt war die vom einen Tag auf den anderen einfach da. Über Nacht. Durchbruch. Ihre Kindheit, die wurde durch die Vorliebe ihrer Mutter zur Oper musikalisch geprägt. Und ich finde, das hört man ihrem Sound auch ein bisschen an. Sie bringt ja diese gewisse Theatralik mit. In den Höhenlagen ist sie auch gut dabei. Und ihre Inszenierung, die spricht auch für sich. Alles richtig gemacht. Ava Max, seit Jahren Stammgast in den internationalen Charts. Große Melodien, starke Beats und oft diese Botschaft, sei selbstbewusst und steh zu dir. Und damit trifft sie ja auch so den aktuellen Trend für Mindset, für positive Energie. Hier ihre Single, Spot a Fake. Antenne NRW wünscht einen angenehmen Montag. 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
3: 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Unabhängigkeit vom Ölpreis, man fährt abgasfrei, man fährt leise und die langfristige Kostenersparnis gibt's auch noch.
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1: Die Hitze, die bleibt uns erhalten mit Höchstwerten von bis zu 27 bis 33 Grad. Dazu strahlend blauen Himmel. Nur über dem Hochsauerland kann es jetzt am Nachmittag einzelne Gewitter mit Starkregen geben. Ab morgen ist die Gewittergefahr dann vorbei und zum Wochenende hin klettert das Thermometer sogar auf bis zu 38 Grad.
2: Hallo aus der Antenne NRW Verkehrsredaktion. Ich bin Leonie und habe jetzt einmal die wichtigsten Meldungen für euch im Überblick. Wir fangen an mit Gefahrenmeldungen. Achtung bitte auf der A3 Oberhausen in Richtung Köln. Zwischen Kreuz Leverkusen und Köln-Mühlheim. Achtung, da ist eine ungesicherte Unfallstelle auf dem linken Fahrstreifen. Dann machen wir weiter auf der A4 Köln Richtung Herne-Aachen. Zwischen Kreuz Köln-Süd und Köln-Klettenberg. Da sind gerade Gegenstände auf dem rechten Fahrstreifen und auf dem Standstreifen. Unter anderem ein weißer Kotflügel. Also da bitte besonders vorsichtig. Da machen wir weiter mit der A1. Köln Richtung Münster zwischen Hagen-Nord und Kreuz Dortmund-Unna. Da braucht ihr gerade 20 Minuten länger bei 9 Kilometer Stau. Und dann haben wir noch die A4 Aachen Richtung Köln zwischen Eschweiler West und Weißweiler. Da braucht ihr gerade 15 Minuten länger bei 4 Kilometer Stau. Und die letzte Meldung, die kommt von der A52 Düsseldorf Richtung Essen zwischen Tiefenbroich und Essen-Kettwig. Da sind es gerade 15 Minuten länger bei 4 Kilometer Stau. Kommt gut und sicher an euer Ziel.

0: Was ein toller Sound. Einer der besten Hits aller Zeiten. Genau das ist Antenne NRW. Und wir schauen uns genau diese Welthits genauer an. Was stecken für Künstler dahinter, für Schicksale? Und warum berühren uns genau diese Greatest Hits eigentlich? Da steckt sehr oft eine tolle Entstehungsgeschichte dahinter.
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2: 22. Juni 1999. Passion Fruit sind mit The Rigger Ding Dong Song neu in den Charts. Hör mir zu, wie ich meinen Song singe. Ich singe ihn für die ganze Nation. Viel mehr Aussage gibt's in diesem Song eigentlich auch nicht. Im Grunde geht's einfach nur darum, das Leben, den Sommer und die Musik zu genießen und das mit verrückten Songtexten, die eigentlich jeder irgendwie mitsingen kann. Ein Ding-Dong-Dong, das kriegt man eben auch mit ein, zwei Bierchen zu viel noch ganz locker hin. The Rigger Ding-Dong-Song, der ist zwar einfach, aber dafür wird in dem Song das Leben mal so richtig gefeiert und das macht Spaß und ist letzten Endes Sommerfeeling pur. Der offizielle Sommerhit von 99 ist zwar Dubega mit Mambo No. 5, aber The Rigger Ding-Dong-Song steht dem in nichts nach. Doch der Erfolg der Band, der hält nicht lange an. Zwei der Passionfruit-Mitglieder kommen 2001 gemeinsam mit der Sängerin Melanie Thornton bei einem Flugzeugabsturz ums Leben. Und dennoch werden wir Passionfruit immer in guter Erinnerung behalten, einfach durch diesen leichten Sommersound, mit dem sie uns den letzten Sommer der 90er so ordentlich versüßt haben. Do the rigga-digga-ding-dong-song.

0: Die besten Hits aller Zeiten sind das. Wir halten euch auf dem Laufenden. Was passiert momentan bei uns in Nordrhein-Westfalen? Was ist relevant und wichtig? Das haben wir mal aktuellstens zusammengefasst auf unserer Homepage. Die heißt antenne.nrw. Klickt euch gerne mal rein. Wir schauen uns gerade mal 2, 3 Schlagzeilen an. Ein geflüchteter Häftling, der stellt sich der Polizei. Der Straftäter, der verschwand vor circa einer Woche bei einem Freigang im Kreis Minden-Lübbecke. Und jetzt stellte er sich in Begleitung eines Anwalts. Alle Einzelheiten dazu bei uns. Die Sperrung der Bonner Nordbrücke, die wirkt sich auch auf die Post aus. Pakete und Briefe, die verspäten sich. Die Post, die bittet um Verständnis. Und das Haus der Kulturen in Düsseldorf, das eröffnet. Mehr als 50 Mitgliedsvereine mit internationalen Wurzeln, die feiern heute die Eröffnung des Hauses. Alles dazu auf antenne.nrw. 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
1: Ich bin Dominik Schweiger. Viele Städte und Gemeinden in Deutschland machen sich richtig große Sorgen um ihre Finanzen. Die kommunalen Spitzenverbände wollen deswegen, dass der Bund sie mehr unterstützt. Laut den Verbänden steigen die Ausgaben vor allem im sozialen Bereich seit Jahren deutlich an. Gleichzeitig könne man aber kaum etwas in etwa Schulen, Straßen oder Kindergärten investieren, heißt es. Die Mieterinnen und Mieter sind mit ihren Wohnungen insgesamt zufrieden. Die Wohnkosten sind dabei aber ein anderes Thema. In einer Umfrage spricht über die Hälfte von einer großen oder sehr großen Belastung. Aus Angst vor neuen, teureren Mietverträgen wollen viele außerdem nicht umziehen. Aber, wie gesagt, der überwiegende Großteil ist mit der eigenen Wohnung zufrieden in puncto Grundriss, Lage oder Warmwasserversorgung. Neben ihren Diäten dürfen Bundestagsabgeordnete auch andere Einkünfte beziehen. Und mehr als ein Drittel tut das auch. Das geht aus Recherchen unter anderem des Magazins Spiegel heraus.

0: vor. Insgesamt summieren sich diese Nebeneinkünfte auf mehr als 10 Millionen Euro. Den höchsten Anteil an Abgeordneten mit Nebeneinkünften hat laut Auswertung die Unionsfraktion. Die Freibäder und Badeseen sind in diesen Tagen rappelvoll. Für die ehrenamtlichen Lebensretter der DLRG bedeutet das entsprechend viel Arbeit. Warum deren Arbeit so wichtig ist, zeigt sich in Zahlen. Zwischen Donnerstag und Sonntag gab es in Deutschland 9 Badetote. Die DLRG warnt, bitte nicht überhitzt ins Wasser springen, sondern sich vorher abkühlen. Helene Fischer gibt 4 Konzerte in NRW und in der Nähe. Für den Auftritt morgen in Gelsenkirchen gab's zuletzt noch Karten. Freitag und Samstag sind Konzerte in Köln. Nächste Woche Dienstag ist ein Konzert in Arnheim. Es war von Amsterdam verlegt worden. Die Sängerin bringt eine 360-Grad-Bühne mit. Sie wiegt fast 300 Tonnen und bietet für Fans angeblich die perfekte Sicht.
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0: Die Hitze, die bleibt uns erhalten mit Höchstwerten von bis zu 27 bis 33 Grad. Dazu strahlend blauen Himmel. Nur über dem Hochsauerland kann es jetzt am Nachmittag einzelne Gewitter mit Starkregen geben. Ab morgen ist die Gewittergefahr dann vorbei und zum Wochenende hin klettert das Thermometer sogar auf bis zu 38 Grad.
2: Schönen Montag euch aus der Antenne NRW Verkehrszentrale. Wir haben wie immer die wichtigsten Meldungen auf den Straßen für euch. Los geht's auf der A1 Köln Richtung Münster. Zwischen Hagen Nord und dem Kreuz Dortmund-Unna aktuell über 10 Kilometer Stau, rund eine halbe Stunde Zeitverlust. A4 Herlen-Aachen Richtung Köln. Zwischen Eschweiler West und Anschlussstelle Wissweiler aktuell rund 20 Minuten Zeitverlust. Und A43 Wuppertal Richtung Recklinghausen. Zwischen Sprockhövel und Bochum-Witten aktuell ebenfalls rund eine halbe Stunde Zeitverlust. Das waren für euch die wichtigsten Meldungen. Euch sonst noch eine gute und vor allem natürlich sicher.
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4: Wenn ihr denkt, dass es jetzt gerade heiß ist in NRW, dann habt ihr ja keine Ahnung. 37 Grad, pah, Firlefanz, 2019. Da war es heiß. Da haben wir in NRW nämlich den Hitzerekord aufgestellt. Die höchste jemals gemessene Temperatur in ganz Deutschland. Wie hoch die war und vor allem auch wo die gemessen wurde, das hört ihr in weniger als 10 Minuten nach den besten Hits aller Zeiten. Mit dabei Dermot Kennedy und jetzt die Dire Straits. Money for Nothing. Ich bin Josephine Petzold. Schönen Montag.

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1: Silberne Alufolie an den Fenstern, Ventilatoren auf Anschlag und das Gefühl, direkt in einem riesigen Umluftofen zu leben. Oh, das kennen wir bei diesen aktuellen Temperaturen alle, oder? Aber wusstet ihr eigentlich, dass wir hier in NRW offiziell auf dem absoluten Glutthron Deutschlands sitzen? Wir halten nämlich seit dem Sommer 2019 den Allzeitrekord in Deutschland, aufgestellt in Duisburg und in Tönnesforst. Seitdem hat kein Sommer in ganz Deutschland diesen Spitzenwert in Sachen Temperaturen je wieder geknackt. Und das, obwohl die Jahre ja insgesamt immer heißer werden. Und die gemessene Temperatur damals war 41,2 Grad. Ha, also ich sag euch ehrlich, ich habe das Gefühl, den Rekord habe ich allein auf meinem Balkon schon einige Male geknackt. Aber naja, wenn wir uns den aktuellen Wetterbericht so anschauen, dann nimmt der Juni ja gerade erst richtig Anlauf, um den Thron zu verteidigen. Also schnappt euch das größte Eis, das ihr finden könnt, schmeißt die Füße ins Planschbecken und haltet durch. Wir schwitzen das jetzt einfach gemeinsam weg mit den besten Hits hier bei Antenne NRW.

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1: Die Hitze, die bleibt uns erhalten mit Höchstwerten von bis zu 27 bis 33 Grad. Dazu strahlend blauen Himmel. Nur über dem Hochsauerland kann es jetzt am Nachmittag einzelne Gewitter mit Starkregen geben. Ab morgen ist die Gewittergefahr dann vorbei und zum Wochenende hin klettert das Thermometer sogar auf bis zu 38 Grad.
2: Schönen Nachmittag euch aus der Antenne NRW Verkehrszentrale. Bei uns gibt es wie immer die wichtigsten Meldungen auf den Straßen für euch. Los geht's auf der A1 Köln Richtung Münster. Zwischen Hagen Nord und dem Kreuz Dortmund-Unna. Hier staut sich über 10 Kilometer. Aktuell hier eine halbe Stunde Zeitverlust. A4 Herlen Aachen Richtung Köln. Zwischen Eschweiler West und Weißweiler. Aktuell rund 20 Minuten Zeitverlust. Und A43 Wuppertal Richtung Recklinghausen. Zwischen Sprockhövel und Bochum-Witten. Hier ist es rund eine halbe Stunde Zeitverlust ebenfalls. Das waren für euch die wichtigsten Nachrichten auf den Straßen. Euch sonst auch eine gute und vor allem natürlich sichere Fahrt.
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0: Wenn es draußen heiß wird, denken viele an Sonnencreme, Wasserflasche und Schatten, aber kaum jemand denkt an den Medikamentenschrank. Ja, dabei kann Hitze bei manchen Medikamenten tatsächlich ein Problem werden. Was ihr beachten müsst, klären wir jetzt.
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0: Mein Kollege aus der Antenne NRW-Redaktion Marco hat sich mal schlau gemacht. Marco, können Medikamente bei Hitze denn wirklich anders wirken?
2: Ja, das kann tatsächlich passieren. Hitze verändert den Körper. Wir schwitzen mehr, die Haut wird stärker durchblutet und der Flüssigkeitshaushalt gerät schneller durcheinander. Dadurch können bestimmte Medikamente anders wirken. Besonders wichtig ist das zum Beispiel bei Wirkstoffpflastern, etwa mit starken Schmerzmitteln. Wenn die Haut warm ist, kann mehr Wirkstoff aufgenommen werden. Auch Entwässerungstabletten können bei Hitze problematisch werden, weil der Körper ohnehin schon Flüssigkeit verliert. Und Insulin kann bei warmer Haut schneller wirken. Deshalb gilt, wer dauerhaft Medikamente nimmt, sollte bei längeren Hitzephasen einmal in der Apotheke oder der Arztpraxis nachfragen, aber bitte nicht eigenständig die Dosis ändern.
0: Und was mache ich dann mit meinen Medikamenten im Alltag? Einfach in die Tasche und gut ist?
2: Lieber nicht. Medikamente sollten möglichst kühl, trocken und in der Originalverpackung gelagert werden. Also nicht auf die Fensterbank, nicht ins heiße Auto und auch nicht stundenlang in der prallen Sonne. Wichtig, nicht jedes Medikament gehört automatisch in den Kühlschrank. Das steht in der Packungsbeilage oder kann die Apotheke auch sagen. Bei Insulin ist Kühlung besonders wichtig, weil es bei zu hohen Temperaturen an Wirkung verlieren kann. Und wer bei Hitze, Kopfschmerzen, Schwindel, starke Müdigkeit oder Konzentrationsprobleme merkt, sollte das ernst nehmen. Das kann auch ein Zeichen für Flüssigkeitsmangel sein.
0: Dankeschön, Marco. Morgen geht's weiter mit unserem Alltagscheck und da geht's ums Roaming im Urlaub. Ja, und warum das Handy im Ausland trotz EU-Regeln teuer werden kann.
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0: Einen schönen Montagnachmittag mit Antenne NRW und jetzt den Top-Themen des Tages für euch. Unsere Städte und Gemeinden, die schlagen nach wie vor Alarm, denn das Haushaltsdefizit in NRW ist auf einem Rekordtief von 11 Milliarden Euro geklettert. Das Bündnis Kommunen am Limit warnt vor harten Einschnitten im Alltag, weil das Geld für Sanierung von Straßen, Kitas oder Schwimmbädern einfach fehlt. Außerdem eine traurige Nachricht aus Kleve, wo ein 53-jähriger Mann am Wochenende in einem ehemaligen Baggersee ertrunken ist. Die Polizei warnt noch einmal eindringlich vor den extremen lebensgefahrenen Gewässern, die offiziell gar nicht zum Schwimmen freigegeben sind. Mehr dazu und alle weiteren News aus der Region jederzeit auf unserer Homepage antenne.nrw. Und bleibt doch einfach dran, denn gleich um 4 gibt's die ausführlichen Nachrichten.
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1: Ich bin Dominik Schweiger. Die Kommunen haben große finanzielle Sorgen. Die kommunalen Spitzenverbände verlangen deswegen mehr Unterstützung vom Bund. Der Wirtschaftsrat der CDU stellt sich hinter diese Forderung und verweist auf die hohe Belastung durch Sozialausgaben, berichtet die Mediengruppe Bayern. Bund und Länder würden immer mehr und neue Leistungen beschließen, die Kosten blieben aber bei den Kommunen hängen, heißt es. Es war während der Corona-Pandemie für einige Menschen ein Thema, aber auch Jahre danach fühlen sich junge Erwachsene in Deutschland häufig einsam. Laut aktueller Studie des Bundesamtes für Bevölkerungsforschung gab gut ein Fünftel der 21- bis 30-Jährigen an, sich stark einsam zu fühlen. Ein Grund dafür, sie befinden sich in einer besonders empfindlichen und entscheidenden Lebensphase. Die Kölner Schwimmbäder haben einen neuen Feind im Kampf gegen Spanner ausgemacht: Smart Glasses. Die neuen Computerbrillen können filmen und fotografieren, ohne dass es auffällt. In diesem Sommer hat die Kölner Claudius-Therme schon zweimal Leute mit solchen Brillen erwischt. Sie sind ab sofort im Bad tabu. Wer sie in der Claudius-Therme trägt, kann sofort nach Hause gehen. Das Herz des Wilden Westen schlägt ab Samstag im Sauerland. Die Karl-May-Festspiele in Elspe eröffnen die Saison. Für Winnetou Teil 1 haben sie einen neuen Schauspieler als Old Shatterhand eingestellt. Er kommt aus Österreich und hat dort in verschiedenen Produktionen jahrelang die Rolle des Winnetou gespielt. Die Regie von Elspe verspricht, das werde mit dem neuen Darsteller eine interessante Erfahrung. Schlechte Nachricht für die deutsche Fußballnationalmannschaft. Für Nico Schlotterbeck ist die WM offenbar vorbei. Er hat sich beim Spiel gegen die Elfenbeinküste einen Bänderriss am Sprunggelenk zugezogen. Thomas Bremser berichtet.
2: Im Spiel gegen die Elfenbeinküste tritt sich Schlotterbeck nach 15 Minuten unglücklich selbst gegen das linke Bein. Er muss immer wieder behandelt werden, hält aber bis zur Halbzeit durch. Dann bleibt er in der Kabine. Bundestrainer Nagelsmann.

0: Man ahnt nach dem Spiel schon, dass es etwas Schlimmeres sein kann. Für den Abwehrchef von Borussia Dortmund wird jetzt Antonio Rüdiger in die Startelf rücken. Nachnominieren kann Nagelsmann niemanden mehr.
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2: Vor allem im Bergland kann es jetzt immer wieder Gewitter geben. Im Lauf des Abends lassen die dann aber nach. Bis zum Morgen sinken die Temperaturen auf 19 bis 15 Grad. Morgen geht es dann direkt sonnig weiter und es bleibt heiß mit Höchstwerten zwischen 30 und 33 Grad. In Richtung Wochenende wird es dann mit jedem Tag heißer mit Temperaturen von teils 39 Grad.
3: Schönen Montagnachmittag euch aus der Antenne NRW Verkehrszentrale. Wir haben wie immer die wichtigsten Meldungen auf den Straßen für euch. Los geht's aktuell auf der A2 Hannover Richtung Dortmund zwischen Ostwestfalen-Lippe und Bielefeld-Ost. Aktuell Stau, rund 10 Minuten Zeitverlust. A3 Köln Richtung Arnheim zwischen dem Kreuz Oberhausen-West und Kreuz Oberhausen. Hier ist es rund eine Viertelstunde Zeitverlust. Und A4 am Kölner Ring Köln Richtung Herlen-Aachen zwischen dem Dreieck Köln-Heumer und Kreuz Köln-Süd. Aktuell ebenfalls rund eine Viertelstunde der Zeitverlust. Das waren für euch die drei längsten Staus. Euch eine gute und vor allem natürlich sichere Fahrt.
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5: Kurz nach 4 am Montag. Schön, dass wir diesen schwitzigen Nachmittag zusammen verbringen. Ich bin Josephine Petzold, die nächsten Stunden für euch da. Hab im Gepäck natürlich kühlende, beste Hits aller Zeiten. Mit dabei The Police gleich für euch mit Every Breath You Take und jetzt die Bee Gees mit Secret Love. Und danach quatschen wir nochmal kurz über den Antenne NRW WM-Wahnsinn. Wenn ihr hinterm Mond wohnt, habt ihr davon vielleicht ja noch nichts mitbekommen, aber ihr könnt euch ein Partypaket im Gesamtwert von 200 Euro sichern. Wie ihr da rankommt, und wann eure nächste Chance ist, das hört ihr in weniger als 10 Minuten.

0: The Police am Montagnachmittag bei Antenne NRW. Und wie heißt es so schön? Nach dem Spiel ist vor dem Spiel.
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0: DKW in 60 Sekunden.
1: Ich bin Dominik Schweiger. Die Kölner Schwimmbäder haben einen neuen Feind im Kampf gegen Spanner ausgemacht: Smart Glasses. Die neuen Computerbrillen können filmen und fotografieren, ohne dass es auffällt. In diesem Sommer hat die Kölner Claudius-Therme schon zweimal Leute mit solchen Brillen erwischt. Sie sind ab sofort im Bad tabu. Wer sie in der Claudius-Therme trägt, kann sofort nach Hause gehen. Das Herz des Wilden Westen schlägt ab Samstag im Sauerland. Die Karl-May-Festspiele in Elspe eröffnen die Saison. Für Winnetou Teil 1 haben sie einen neuen Schauspieler als Old Shatterhand eingestellt. Er kommt aus Österreich und hat dort in verschiedenen Produktionen jahrelang die Rolle des Winnetou gespielt. Die Regie von Elspe verspricht, das werde mit dem neuen Darsteller eine interessante Erfahrung.
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1: Vor allem im Bergland kann es jetzt immer wieder Gewitter geben. Im Lauf des Abends lassen die dann aber nach. Bis zum Morgen sinken die Temperaturen auf 19 bis 15 Grad. Morgen geht's dann direkt sonnig weiter und es bleibt heiß mit Höchstwerten zwischen 30 und 33 Grad. In Richtung Wochenende wird's dann mit jedem Tag heißer mit Temperaturen von teils 39 Grad.
2: Schönen Montag euch aus dem Antenne NRW Verkehrszentrum. Wir haben wie immer die wichtigsten Meldungen für euch. Es geht los auf der A2 Hannover Richtung Dortmund zwischen Ostwestfalen-Lippe und Bielefeld-Ost. Aktuell rund 10 Minuten der Zeitverlust. A3 Köln Richtung Arnheim zwischen dem Kreuz Oberhausen-West und Kreuz Oberhausen. Hier ist es rund eine Viertelstunde Zeitverlust. Und A4 am Kölner Ring Köln Richtung Herlen-Aachen zwischen dem Dreieck Köln-Heumer und Kreuz Köln-Süd. Da gibt es aktuell rund eine Viertelstunde Zeitverlust. Das waren für euch die wichtigsten Meldungen. Euch eine gute und vor allem natürlich sichere Fahrt.
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Wir lassen es uns zusammen gut gehen hier bei Antenne NRW. Das war Steve Winwood. Und was gibt's denn bei euch heute so zu essen? Ja, ein knackiger Kopfsalat, erntefrische Gurken vielleicht oder die süßesten Erdbeeren des Jahres. Ja, unsere Bauern hier in NRW, die fahren gerade die absoluten Sommerhighlights auf. Wenn euch also die aktuelle Hitzewelle den Appetit raubt, ja, dann lasst die Küche einfach kalt, ja, und holt euch stattdessen Zucchini, Radieschen oder frische Beeren direkt vom Hofladen um die Ecke. Das Zeug wächst nämlich gerade quasi vor unserer Haustür, besteht fast nur aus Wasser und liegt bei, ja, auch bei 35 Grad im Schatten herrlich leicht im Magen. Also kühlt euch von innen ab, unterstützt unsere Landwirte im Westen und lasst es euch gut schmecken. Und wir lassen uns jetzt auch die besten Hits aller Zeiten schmecken bei Antenne NRW. Tina Turner mit Golden Eye.

0: Der Montagnachmittag mit Antenne NRW und jetzt den Schlagzeilen des Tages für euch. Bahnfahren wird bei uns leider immer ungemütlicher, denn die Zahl der Straftaten und Vorfälle in den Nahverkehrszügen ist im letzten Jahr auf über 20.000 gestiegen. Vor allem das Zugpersonal wird bei Ticketkontrollen immer häufiger zur Zielscheibe von Frust und Gewalt. Deutlich erfreulicher läuft es dagegen gerade für unsere Spargelbauern in NRW, die kurz vor dem offiziellen Saisonende am Mittwoch eine rundum positive Bilanz ziehen. Dank des frühen Frühlingsstarts und der guten Wetterbedingungen ohne extreme Hitze dürfen wir uns über eine qualitative Top-Ernte freuen. 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Klickt euch gern mal rein, dann seid ihr immer auf dem neuesten Stand.
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1: Ich bin Dominik Schweiger. Die Miete bleibt für viele Haushalte in Deutschland eine ordentliche Belastung. Das zeigt eine entsprechende Umfrage. Gut jede und jeder zweite Befragte spricht von einer großen oder sehr großen Belastung. Claudia Wächter berichtet.
2: Die Folge? Viele bleiben auch in ihren Wohnungen, scheuen einen teuren Umzug und vor allem befürchten sie, dass sie am Ende vielleicht eine höhere Miete zahlen müssen. Im Durchschnitt bleiben die Leute mittlerweile 18 Jahre in ihrer Bude. Aber laut den Forschenden sind die allermeisten auch völlig zufrieden mit ihrer Wohnsituation, auch mit der Lage des Hauses.
1: Viele Städte und Gemeinden in Deutschland machen sich richtig große Sorgen um ihre Finanzen. Die kommunalen Spitzenverbände wollen deswegen, dass der Bund sie mehr unterstützt. Laut den Verbänden steigen die Ausgaben vor allem im sozialen Bereich seit Jahren deutlich an. Gleichzeitig könne man aber kaum in etwa Schulen, Straßen oder Kindergärten investieren, heißt es. Der kommende Freitag könnte am Rhein in NRW der heißeste Junitag aller Zeiten werden. Nach den Daten vom Deutschen Wetterdienst wurden in Köln Ende Juni 1947 37,9 Grad gemessen. Dieser Rekord könnte am Freitag fallen. Die Wetterleute halten es sogar für möglich, dass es dann 40 Grad gibt. Zielfahnder vom Düsseldorfer LKA haben in Litauen eine mordverdächtige Jugendliche aufgespürt. Sie war 5 Monate auf der Flucht. Die 17-Jährige soll Mitte Januar in Kastrop-Rauxel einen gleichaltrigen Jungen erstochen haben. Sie sitzt jetzt in Litauen in Haft und wartet auf ihre Auslieferung nach Deutschland. Bei der Fußball-WM steht heute Abend ein Topspiel auf dem Programm. Unsere Nachbarn aus Österreich treffen auf Titelverteidiger Argentinien um Superstar Lionel Messi. Beide konnten ihr erstes Spiel gewinnen, es dürfte also um den Gruppensieg gehen. Anstoß in Dallas ist um 19 Uhr. Ab 23 Uhr spielt dann Frankreich gegen den Irak.

0: die Spiele in der Nacht. Norwegen gegen Senegal und Jordanien gegen Algerien.
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0: Vor allem im Bergland kann es jetzt immer wieder Gewitter geben. Im Lauf des Abends lassen die dann aber nach. Bis zum Morgen sinken die Temperaturen auf 19 bis 15 Grad. Morgen geht's dann direkt sonnig weiter und es bleibt heiß mit Höchstwerten zwischen 30 und 33 Grad. In Richtung Wochenende wird's dann mit jedem Tag heißer mit Temperaturen von teils 39 Grad.
2: Schönen Montag euch aus der Antenne NRW Verkehrszentrale. Auf den Straßen ist ein wenig was los. Wir haben wie immer die wichtigsten Meldungen auch zum Feierabendstart. A2 Hannover Richtung Dortmund. Zwischen Herford, Bad Sulz-Ulfen und Bielefeld-Ost staut es sich aktuell rund 20 Minuten Zeitverlust. A3 Köln Richtung Oberhausen. Zwischen Duisburg-Wedau und Kreuz-Kaiserberg aktuell rund 20 Minuten Zeitverlust. Und A42 Kamp-Lindfort Richtung Dortmund. Zwischen Gelsenkirchen-Zentrum und Herne-Wanne aktuell rund eine halbe Stunde Zeitverlust. Das waren für euch die wichtigsten Meldungen. Euch eine gute und natürlich sichere Fahrt.
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4: Ah, ein Königreich für eine Klimaanlage, oder? In anderen Ländern, da sind unsere jetzigen Temperaturen ja was völlig Normales. Und ich würde sagen, das nutzen wir doch gleich einfach mal aus, ja? Und gucken uns die besten Hitzetipps aus anderen Ländern an. Vorher genießen wir aber die besten Hits aller Zeiten mit dabei Nico Santos und jetzt U2 mit Pride. Ich bin Josephine Petzold. Schönen Nachmittag euch.

0: 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Es ist und bleibt wohl anscheinend ordentlich heiß. Ja, die 30 Grad, die haben wir locker überall geknackt. Die einen freuen sich darüber, die anderen ächzen. Aber eigentlich haben wir es bei uns noch gut, muss man sagen. Ja, in anderen Ländern, da sind Temperaturen über 40 Grad überhaupt nichts Neues. Aber das ist doch wiederum gut für uns, ja. Von den vielen Jahren Hitzeerfahrung können wir uns doch einige Tipps und Tricks abschauen. Und mein Kollege aus der Antenne NRW-Redaktion, Dominik Schweiger, hat sich schlau gemacht.
1: In Kamerun werden Mangos oder Ananas fertig geschnitten und gekühlt am Straßenrand verkauft. Im Sommer wird außerdem alles nach vorne verlegt. Fitnessstudios sind dann schon ab 4 Uhr geöffnet. Die Spanier legen eine Siesta ein, wenn es am heißesten ist. Dann ist es Zeit für einen Mittagsschlaf, für eine Abkühlung im Wasser oder für eine kalte Suppe. Inder essen auch im Sommer gerne scharf. Dadurch entsteht im Mund eine Phantomhitze. Der Körper bekämpft diese und schraubt dadurch die gesamte Körpertemperatur runter. In Marokko wird heißer Tee serviert. Der Körper braucht den Tee nicht erst aufwärmen, ganz im Gegensatz zu kalten Getränken. Das spart Energie und Schweiß. Minze im Tee kühlt außerdem von innen. Und damit wird sogar die glühende Hitze in der Wüste erträglicher.

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1: Ich bin Dominik Schweiger. Der kommende Freitag könnte am Rhein in NRW der heißeste Junitag aller Zeiten werden. Nach den Daten vom Deutschen Wetterdienst wurden in Köln Ende Juni 1947 37,9 Grad gemessen. Dieser Rekord könnte am Freitag fallen. Die Wetterleute halten es sogar für möglich, dass es dann 40 Grad gibt. Zielfahnder vom Düsseldorfer LKA haben in Litauen eine mordverdächtige Jugendliche aufgespürt. Sie war 5 Monate auf der Flucht. Die 17-Jährige soll Mitte Januar in Kastrop-Rauxel einen gleichaltrigen Jungen erstochen haben. Sie sitzt jetzt in Litauen in Haft und wartet auf ihre Auslieferung nach Deutschland.
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1: Vor allem im Bergland kann es jetzt immer wieder Gewitter geben. Im Lauf des Abends lassen die dann aber nach. Bis zum Morgen sinken die Temperaturen auf 19 bis 15 Grad. Morgen geht's dann direkt sonnig weiter und es bleibt heiß mit Höchstwerten zwischen 30 und 33 Grad. In Richtung Wochenende wird's dann mit jedem Tag heißer mit Temperaturen von teils 39 Grad.
2: Schönen Feierabend euch aus der Antenne NRW Verkehrszentrale. Wir haben wie immer natürlich die wichtigsten Meldungen aus NRW für euch. Los geht's aktuell auf der A2 Hannover Richtung Dortmund zwischen Herford, Bad Salzulfen und Bielefeld Ost. Aktuell rund 20 Minuten hier der Zeitverlust. A3 Köln Richtung Oberhausen zwischen Duisburg-Wedau und dem Kreuz Kaiserberg. Hier ist es rund eine halbe Stunde Zeitverlust. Das ebenfalls auch auf der A42 Kamp-Lindfort Richtung Dortmund zwischen Gelsenkirchen Zentrum und Herne-Wanne. Auch hier halbe Stunde Zeitverlust. Momentan, das waren für euch die drei längsten Staus. Euch eine gute und vor allem natürlich sichere Fahrt.
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1: 22. Juli 1990. New Kids on the Block sind mit Step by Step neu in den deutschen Singlecharts. Im Song geht es um einen Jungen, der unsterblich in ein Mädchen verliebt ist. Er singt davon, wie verrückt er nachher ist und dass er die ganze Zeit an sie denken muss. Dabei plant er, dass er sie Schritt für Schritt, also Step by Step, erobern will. Die Jungs teilen sich den Song ziemlich genau auf. Jeder bekommt einen Part und das ist ziemlich wichtig, da sie das Image einer starken Einheit rüberbringen wollen, sagen sie. Und ganz besonders wichtig ist das natürlich auch bei Live-Shows, denn es würde einige Fans geben, die mit gebrochenem Herzen nach Hause gehen würden, wenn ihr Liebling nicht oft genug am Mikrofon gewesen wäre. Und so werden New Kids on the Block mit Step by Step ordentlich erfolgreich. Und das sogar so sehr, dass der Song zu einem der besten Boyband-Songs aller Zeiten gewählt wird. Hat er auch verdient, denn er klingt temperamentvoll, macht Spaß und lässt auch heute noch die Herzen der Fans von damals höher schlagen.

0: Hier ist Antenne NRW am Montagnachmittag und ich sag euch, wer in den nächsten Tagen nochmal frischen Spargel aus der Region genießen möchte, ja, der muss sich jetzt richtig beeilen. Ja, am Mittwoch ist nämlich traditionell Johannistag und die Spargelbauern bei uns in NRW beenden damit eine unterm Strich wirklich gute und sogar überdurchschnittliche Erntezeit. Weniger Grund zur Freude, eine weitere Schlagzeile des Tages, haben aktuell die Chefs unserer Rathäuser, ja, die nämlich wegen eines beispiellosen Milliardenlochs in den Kassen die Handlungsfähigkeit der Kommunen bedroht sehen. Weil die Sozialausgaben explodieren, drohen den Bürgern jetzt massive Kürzungen bei Bibliotheken, Bädern und Freizeiteinrichtungen. Mehr dazu, weitere News aus NRW, findet ihr auf unserer Homepage antenne.nrw und die ausführlichen Nachrichten hört ihr gleich um 6.
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1: Ich bin Dominik Schweiger. Die Kommunen haben große finanzielle Sorgen. Die kommunalen Spitzenverbände verlangen deswegen mehr Unterstützung vom Bund. Der Wirtschaftsrat der CDU stellt sich hinter diese Forderung und verweist auf die hohen Belastungen durch Sozialausgaben, berichtet die Mediengruppe Bayern. Bund und Länder würden immer neue Leistungen beschließen, die Kosten blieben aber bei den Kommunen hängen, heißt es. Die Reformpläne der Rentenkommission werden erst morgen offiziell der Regierung übergeben, aber schon jetzt heiß diskutiert. Ein Knackpunkt, der Vorschlag, das Rentenalter schrittweise anzuheben. Claudia Wächter berichtet.
2: Noch länger arbeiten, völlig ungerecht, sagen Kritiker. Tenor, ein Professor könne das vielleicht, ein Fliesenleger nicht. Hintergrund: nach dem aktuellen Vorschlag soll die sogenannte Rente mit 63 wegfallen und ein Teil der Rentenbeiträge soll künftig am Aktienmarkt angelegt werden. Das finden die Grünen gar nicht so schlecht, fordern nun aber vor allem von der Regierung schnell Klarheit. Alles andere sorge nur für Verunsicherung.
1: Nach dem angekündigten Rückzug des britischen Premiers Starmer bringt sich der Labour-Politiker Burnham für die Nachfolge in Stellung. Der Abgeordnete erklärte, er stehe bereit, Verantwortung als Parteichef und Premierminister zu übernehmen. Burnham betonte, Großbritannien brauche Stabilität und einen klaren Fokus auf die wichtigsten politischen Herausforderungen. In den Nahverkehrszügen in NRW haben sich Fahrgäste letztes Jahr 7000 Mal Übergriffe gegen Zugbegleiter erlaubt. Landesverkehrsminister Kriescher sagte gestern, das Land ziehe Lehren aus dem Sicherheitsbericht. Unter anderem soll KI Bilder von Videokameras auswerten und gefährliche Situationen in Echtzeit erkennen. Das Land will außerdem mehr Sicherheitspersonal im Nahverkehr einsetzen. Schlechte Nachricht für die deutsche Fußballnationalmannschaft. Für Nico Schlotterbeck ist die WM offenbar vorbei. Er hat sich im Spiel gegen die Elfenbeinküste einen Bänderriss im Sprunggelenk zugezogen. Die Ausfallzeit mindestens 8 Wochen. Für ihn dürfte Antonio Rüdiger in die Startelf rücken.
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1: Vor allem im Bergland kann es jetzt immer wieder Gewitter geben. Im Lauf des Abends lassen die dann aber nach. Bis zum Morgen sinken die Temperaturen auf 19 bis 15 Grad. Morgen geht's dann direkt sonnig weiter und es bleibt heiß mit Höchstwerten zwischen 30 und 33 Grad. In Richtung Wochenende wird's dann mit jedem Tag heißer mit Temperaturen von teils 39 Grad.

0: schönen Montagabend euch aus der Antenne NRW Verkehrszentrale. Wir haben wie immer die wichtigsten Meldungen auf den Straßen. Ein wenig was ist noch los, zum Beispiel auf der A1 Dortmund Richtung Köln. Zwischen dem Kreuz Leverkusen und Köln-Niel aktuell rund eine Viertelstunde Zeitverlust. A4 am Kölner Ring, Köln Richtung Herlen-Aachen. Zwischen dem Dreieck Köln-Heumer und Kreuz Köln-Süd aktuell rund 10 Minuten Zeitverlust. Und A43 Wuppertal Richtung Recklinghausen. Zwischen dem Kreuz Bochum und Herne-Eickel aktuell rund eine halbe Stunde Zeitverlust. Das waren für euch die wichtigsten Meldungen. Euch eine gute und vor allem natürlich sichere Fahrt.
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3: Schwitzen im Büro und die Buchse klebt am Stuhl. Ja, glaubt mir, das, was wir gerade erleben, ist absolut gar nichts gegen das, was wir hier in NRW schon weggeschwitzt haben. Ja, wir haben hier nämlich einen Allzeit-Hitzerekord aufgestellt im Jahr 2019 und der ist bis heute im Nationalen Klimaarchiv bombenfest. Wie hoch der war und vor allem wo der gemessen wurde, hört ihr gleich nach zwei hitzigen Hits. Ich bin Josephine Petzold. Schönen Montag euch.

0: Mein Gott, das fällt aber auch schwer, bei so einem Song stillzusetzen, ja. Aber bei den Temperaturen sollte man sich nicht allzu viel bewegen. Das waren Lips Inc. mit Funky Town hier bei Antenne NRW. Schön, dass ihr da seid.
1: Silberne Alufolie an den Fenstern, Ventilatoren auf Anschlag und das Gefühl, direkt in einem riesigen Umluftofen zu leben. Oh, das kennen wir bei diesen aktuellen Temperaturen alle, oder? Aber wusstet ihr eigentlich, dass wir hier in NRW offiziell auf dem absoluten Glutthron Deutschlands sitzen? Wir halten nämlich seit dem Sommer 2019 den Allzeitrekord in Deutschland, aufgestellt in Duisburg und in Tönnesforst. Seitdem hat kein Sommer in ganz Deutschland diesen Spitzenwert in Sachen Temperaturen je wieder geknackt. Und das, obwohl die Jahre ja insgesamt immer heißer werden. Und die gemessene Temperatur damals war 41,2 Grad. Ha, also ich sag euch ehrlich, ich habe das Gefühl, den Rekord habe ich allein auf meinem Balkon schon einige Male geknackt. Aber naja, wenn wir uns den aktuellen Wetterbericht so anschauen, dann nimmt der Juni ja gerade erst richtig Anlauf, um den Thron zu verteidigen. Also schnappt euch das größte Eis, das ihr finden könnt, schmeißt die Füße ins Planschbecken und haltet durch. Wir schwitzen das jetzt einfach gemeinsam weg mit den besten Hits hier bei Antenne NRW.

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1: Vor allem im Bergland kann es jetzt immer wieder Gewitter geben. Im Lauf des Abends lassen die dann aber nach. Bis zum Morgen sinken die Temperaturen auf 19 bis 15 Grad. Morgen geht es dann direkt sonnig weiter und es bleibt heiß mit Höchstwerten zwischen 30 und 33 Grad. In Richtung Wochenende wird es dann mit jedem Tag heißer mit Temperaturen von teils 39 Grad.
2: Schönen Montag euch aus dem Antenne NRW Verkehrszentrum. Wir haben wie immer natürlich noch die wichtigsten Meldungen auf den Straßen für euch. Los geht's auf der A1 Dortmund Richtung Köln zwischen dem Kreuz Leverkusen und Köln-Niehl. Aktuell rund eine Viertelstunde Zeitverlust. A4 Kölner Ring, Köln Richtung Herlen-Aachen zwischen dem Dreieck Köln-Heumer und Kreuz Köln-Süd. Aktuell 10 Minuten Zeitverlust. Und A43 Wuppertal Richtung Recklinghausen zwischen Bochum, dem Kreuz Bochum und Herne-Eickel. Dort staut sich aktuell rund 25 Minuten Zeitverlust. Das waren die wichtigsten Meldungen. Euch eine gute und vor allem natürlich sichere Fahrt.
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0: der Boss, Bruce Springsteen, am Montagabend bei Antenne NRW.
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0: Das ist der Montagabend mit Antenne NRW und jetzt einem kurzen News-Update für euch. Nach dem tragischen Badeunfall in Kleve jetzt am Wochenende, bei dem ein Mann in einem gesperrten Baggersee ertrunken ist, appellieren die Behörden noch einmal an die Vernunft der Menschen. Ehemalige Abbaugebiete sind wegen unvorhersehbarer Unterströmungen, plötzlicher Tiefen und auch krasser Temperaturunterschiede eine absolute Lebensfalle. Außerdem sorgt ein neuer Sicherheitsbericht für den Regionalverkehr in NRW für Diskussionsstoff, nachdem die Zahl der Delikte in Zügen und Bahnhöfen nämlich spürbar zugenommen hat im letzten Jahr. Als Reaktion darauf sollen Zugbegleiter in Zukunft verstärkt mit Bodycams ausgestattet und in Deeskalationstrainings geschult werden. Diese und weitere News jederzeit auf unserer Homepage antenne.nrw und die ausführlichen Nachrichten hört ihr hier gleich nochmal um 7.
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2: Ich bin Oliver Urbanke. Es war während der Corona-Pandemie für einige Menschen ein Thema, aber auch Jahre danach fühlen sich junge Erwachsene in Deutschland häufig einsam. Laut aktueller Studie des Bundesamts für Bevölkerungsforschung gab gut ein Fünftel der 21- bis 30-Jährigen an, sich stark einsam zu fühlen. Ein Grund dafür: sie befinden sich in einer besonders empfindlichen und entscheidenden Lebensphase. Neben ihren Diäten dürfen Bundestagsabgeordnete auch andere Einkünfte beziehen. Und mehr als ein Drittel tut das auch. Das geht aus Recherchen unter anderem des Magazins Spiegel hervor. Insgesamt summieren sich diese Nebeneinkünfte auf mehr als 10 Millionen Euro. Den höchsten Anteil an Abgeordneten mit Nebeneinkünften hat laut Auswertung die Unionsfraktion. Die Miete bleibt für viele Haushalte in Deutschland eine ordentliche Belastung, das zeigt eine entsprechende Umfrage. Gut jede und jeder zweite Befragte spricht von einer großen oder sehr großen Belastung. Claudia Wächter berichtet.
3: Die Folge: viele bleiben auch in ihren Wohnungen, scheuen einen teuren Umzug und vor allem befürchten sie, dass sie am Ende vielleicht eine höhere Miete zahlen müssen. Im Durchschnitt bleiben die Leute mittlerweile 18 Jahre in ihrer Bude. Aber laut den Forschenden sind die allermeisten auch völlig zufrieden mit ihrer Wohnsituation, auch mit der Lage des Hauses.
2: Fußball-Bundesligist RB Leipzig hat Martin De Michelis als neuen Trainer verpflichtet. Der 45 Jahre alte Argentinier und frühere Spieler des FC Bayern wird Nachfolger von Ole Werner. Er erhält einen Zweijahresvertrag, wie der Bundesligist mitteilt.
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2: Die letzten Gewitter klingen jetzt langsam ab. Bis zum Morgen sinken die Temperaturen auf 19 bis 15 Grad. Morgen geht's dann wieder direkt heiß los, bei Höchstwerten zwischen 30 und 33 Grad. In Richtung Wochenende wird's mit jedem Tag noch einmal heißer, bei Temperaturen bis 39 Grad.
4: Schönen Montag euch aus der Antenne NRW Verkehrszentrale. Es ist kaum noch was los auf den Straßen. Das sind schon mal die guten Nachrichten. Ich habe nur eine Meldung für euch, nämlich auf der A43 Wuppertal Richtung Recklinghausen zwischen dem Kreuz Bochum und Herne-Eickel. Dort staut es sich noch rund 10 Minuten hier, der Zeitverlust. Das war's aber auch schon. Euch sonst eine gute und sichere Fahrt. Genießt die Sonne.
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6: Kurz nach 7, wir lassen den Montagabend schön entspannt zusammen ausklingen. Ihr gönnt euch ein kühles Getränk und genießt dazu die besten Hits aller Zeiten. Miles Smith gleich für euch. Und für mich persönlich ist es zu warm für Red Red Wine, aber musikalisch kann ich den auf jeden Fall vergenussferkeln. UB40 jetzt für euch. Ich bin Josephine Petzold. Schönen Abend euch.

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1: Einen wunderschönen Montagabend wünsche ich euch. Und heute Abend wieder bei Antenne NRW Mensch Maike, der Podcast mit Maike Buschening-Kaffenberger. Auch heute wieder ein genialer Gast bei ihr in der Sendung. Mit gerade mal 19 Jahren schmiedet nämlich Hendrik Heim große Pläne. Inspiriert von der Neujahrsansprache des hessischen Ministerpräsidenten will er zum 80. Geburtstag Hessens ein Jahr lang durchs Bundesland reisen, ja, und dabei alle 421 Städte und Gemeinden besuchen. Aber bevor jetzt am 1. Juli der Startschuss fällt, ist er zu Gast im Studio bei Maike Buschening-Kaffenberger. In der neuen Folge heute spricht er über seine Pläne, seine Motivation und die Geschichten, die er unterwegs finden will. Zwischen Unternehmensbesuchen, Heimatmuseen und Naturparks verfolgt er dabei ein ganz besonderes Anliegen. Und genau das verrät er uns jetzt schon mal.
2: Und dann eben auch schauen, was macht die Identifikation mit Hessen aus? Das ist eine ganz wichtige Leitfrage. Wenn ich auf dem Schulhof unterwegs bin, dann spricht keiner mehr Hessisch. Das geht uns so ein bisschen verloren. Wir haben mehr Probleme als die Bayern zum Beispiel, also mit dieser Regionalidentität. Und das will ich schauen, was bedeutet Hessen für die Leute? Bedeutet das überhaupt noch irgendwas? Und können wir da Kraft rausziehen, wenn alles globaler wird, wieder zurückkommen in das Regionale?
1: 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Und hier geht's jetzt weiter mit den besten Hits. Simply Red mit Stars.

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1: Die letzten Gewitter klingen jetzt langsam ab. Bis zum Morgen sinken die Temperaturen auf 19 bis 15 Grad. Morgen geht's dann wieder direkt heiß los, bei Höchstwerten zwischen 30 und 33 Grad. In Richtung Wochenende wird's mit jedem Tag noch einmal heißer, bei Temperaturen bis 39 Grad.
2: Schönen Montagabend euch aus der Antenne NRW Verkehrszentrale und es gibt direkt gute Nachrichten. Wir haben nämlich keine großen Meldungen mehr für euch. Ihr kommt weitestgehend überall gut durch. Euch eine gute und sichere Fahrt. Genießt den Feierabend.

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1: 22. Juni 1999. Passion Fruit sind mit The Rigger Ding Dong Song neu in den Charts. Hör mir zu, wie ich meinen Song singe. Ich singe ihn für die ganze Nation. Viel mehr Aussage gibt's in diesem Song eigentlich auch nicht. Im Grunde geht's einfach nur darum, das Leben, den Sommer und die Musik zu genießen und das mit verrückten Songtexten, die eigentlich jeder irgendwie mitsingen kann. Ein Ding-Dong-Dong, das kriegt man eben auch mit ein, zwei Bierchen zu viel noch ganz locker hin. The Rigger Ding-Dong Song, der ist zwar einfach, aber dafür wird in dem Song das Leben mal so richtig gefeiert und das macht Spaß und ist letzten Endes Sommerfeeling pur. Der offizielle Sommerhit von 99 ist zwar Dubega mit Mambo Number 5, aber The Rigger Ding-Dong Song steht dem in nichts nach. Doch der Erfolg der Band, der hält nicht lange an. Zwei der Passionfruit-Mitglieder kommen 2001 gemeinsam mit der Sängerin Melanie Thornton bei einem Flugzeugabsturz ums Leben. Und dennoch werden wir Passionfruit immer in guter Erinnerung behalten, einfach durch diesen leichten Sommersound, mit dem sie uns den letzten Sommer der 90er so ordentlich versüßt haben. 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

0: Einen schönen Abend mit Antenne NRW und jetzt einem kurzen News-Update für euch. Pöbeleien, Sachbeschädigung und sogar Angriffe mit Waffen. Die Kriminalität in den Nahverkehrszügen bei uns in NRW hat im vergangenen Jahr leider weiter zugenommen. Vor allem die Ticketkontrollen entpuppen sich immer wieder als gefährliche Auslöser für verbale und auch körperliche Attacken auf das Personal. Gleichzeitig rutschen die Städte und Gemeinden bei uns im Land immer tiefer in die roten Zahlen und verwalten laut eigenen Angaben nur noch den Mangel. Mit einem Rekorddefizit von über 11 Milliarden Euro steht NRW im bundesweiten Vergleich am schlechtesten da. Mehr dazu jederzeit auf unserer Homepage antenne.nrw. Klickt euch da gern mal rein, dann seid ihr immer auf dem neuesten Stand.
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1: Ich bin Oliver Urbanke. Die Empfehlungen der Rentenkommission stoßen teils auf großen Widerstand. Nach der Gewerkschaftsseite erhoben jetzt auch Arbeitgeber Einwände gegen den Vorschlag einer Kapitalrente. Arbeitgeberpräsident Dulger hält es grundsätzlich für sinnvoll, aber nicht durch Zwang und nicht durch den Staat, sondern freiwillig, privat und betrieblich. Er sprach von einer möglichen Belastung von mehr als 40 Milliarden Euro pro Jahr für Unternehmen und Beschäftigte. Nach neuen Gesprächen mit dem Iran lockern die USA Sanktionen auf iranisches Öl. Das US-Finanzministerium veröffentlichte eine entsprechende Genehmigung. Die Produktion, Lieferung und Verkauf von Rohöl- und Erdölprodukten iranischen Ursprungs bis zum 21. August erlaubt. Die neue Ausnahmegenehmigung sei Teil eines vereinbarten Abkommens mit Teheran. Er hat Stars wie Whitney Houston und Barry Manilow entdeckt. Musikproduzent Clive Davis ist tot. Wie mehrere US-Medien berichten, ist Davis im Alter von 94 Jahren in New York gestorben. Zuvor war der Musikproduzent Medienberichten zufolge mit Atemwegsproblemen in ein Krankenhaus geliefert worden. Kurz nach seinem bestätigten WM-Aus hat sich Fußballnationalspieler Nico Schlotterbeck an die Fans der Fußballnationalmannschaft gewandt. Hi Fans, ich brauche noch etwas Zeit, um das Ganze zu verarbeiten, so der Abwehrspieler von Borussia Dortmund. Er fällt mit einem Bänderriss für den Rest der WM aus. Was jetzt zähle, sei die Mannschaft, so Schlotterbeck weiter. Sie verdiene die volle Unterstützung der Fans.
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1: Ich bin Oliver Urbanke. Die Experten der Rentenkommission schlagen vor, dass wir zukünftig einen Teil unserer Rente am Aktienmarkt finanzieren, mit Unterstützung der Arbeitgeber. Doch deren Verbände stellen sich quer. Auch vom geplanten Ende der Minijobs halten sie wenig. Claudia Wächter berichtet.
2: Noch länger arbeiten, völlig ungerecht, sagen Kritiker. Tenor, ein Professor könne das vielleicht, ein Fliesenleger nicht. Hintergrund: nach dem aktuellen Vorschlag soll die sogenannte Rente mit 63 wegfallen und ein Teil der Rentenbeiträge soll künftig am Aktienmarkt angelegt werden. Das finden die Grünen gar nicht so schlecht, fordern nun aber vor allem von der Regierung schnell Klarheit. Alles andere sorge nur für Verunsicherung.
1: Die Kommunen haben große finanzielle Sorgen. Die kommunalen Spitzenverbände verlangen deswegen mehr Unterstützung vom Bund. Der Wirtschaftsrat der CDU stellt sich hinter diese Forderung und verweist auf die hohe Belastung von Sozialausgaben, berichtet die Mediengruppe Bayern. Bund und Länder würden immer neue Leistungen beschließen, die Kosten blieben aber bei den Kommunen hängen. Ein Lastwagen mit Gefahrengut legt aktuell die A8 in Richtung München lahm. Bei Wiesensteig im Kreis Göppingen steht der liegengebliebene LKW. Er hat organisches Peroxid geladen, heißt es von der Polizei. Wegen des Drucks, unter dem der Transporter steht, könne eine Explosion derzeit nicht ausgeschlossen werden, teilt das zuständige Landratsamt mit. Und das könnte zu einem Waldbrand in der Region führen. In Wiesensteig mussten bisher rund 100 Menschen ihre Häuser verlassen. RB Leipzig hat Martin De Michelis als neuen Trainer verpflichtet. Der 45 Jahre alte Argentinier wird Nachfolger von Ole Werner und erhält einen 2-Jahres-Vertrag. Werner hatte die Sachsen als Tabellendritter zwar in die Champions League geführt, musste nach internen Differenzen aber trotzdem nach nur einem Jahr Amtszeit gehen.
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1: Ich bin Hendrik Daum. Gefährliche Lage gerade auf der A8 bei Wiesensteig in Baden-Württemberg. Dort ist ein Lastwagen mit hochentzündlichem Gefahrgut wegen eines Defekts liegen geblieben. Die A8 ist deshalb in Fahrtrichtung München gesperrt. Bei dem Stoff handelt es sich um organisches Peroxid. Es sei nicht auszuschließen, dass die unter Druck stehenden Gefahrstoffbehälter sich entzünden und dann explosiv entladen, so die Polizei. Besonders durch die derzeitige Hitze könnte die Ladung leicht in die Luft gehen. Ein Wegschaffen des Lastwagens ist deshalb derzeit nicht möglich. Die Reformpläne der Rentenkommission werden erst morgen offiziell der Regierung übergeben, doch schon jetzt heiß diskutiert. Es gibt Lob, aber auch Kritik aus den Reihen der Opposition und der Gewerkschaften. Claudia Wächter berichtet.
2: Noch länger arbeiten, völlig ungerecht, sagen Kritiker. Tenor ein Professor könne das vielleicht, ein Fliesenleger nicht. Hintergrund: nach dem aktuellen Vorschlag soll die sogenannte Rente mit 63 wegfallen und ein Teil der Rentenbeiträge soll künftig am Aktienmarkt angelegt werden. Das finden die Grünen gar nicht so schlecht, fordern nun aber vor allem von der Regierung schnell Klarheit. Alles andere sorge nur für Verunsicherung.
1: Nach dem angekündigten Rückzug des britischen Premierministers Starmer bringt sich jetzt der Labour-Politiker Burnham für die Nachfolge in Stellung. Der Abgeordnete erklärte, er stehe bereit, Verantwortung als Parteichef und Premierminister zu übernehmen. Burnham betonte, Großbritannien brauche Stabilität und einen klaren Fokus auf die wichtigsten politischen Herausforderungen. Starmer hatte zuvor angekündigt, als Labour-Chef und britischer Premier zurückzutreten. Argentiniens Superstar Lionel Messi ist jetzt alleiniger WM-Rekordtorschütze. Messi schoss am Abend für sein Team beide Tore beim 2:0 im Gruppenspiel gegen Österreich. Das war sein 17. und 18. Treffer bei einer Weltmeisterschaft. Damit ist er am bisherigen Rekordtorschützen Miroslav Klose vorbeigezogen, der es auf 16 WM-Tore bringt. Und ab 23 Uhr spielt dann Frankreich gegen den Irak.
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1: Hallo und herzlich willkommen bei Mensch Maike. Die aktuelle Neujahrsansprache des hessischen Ministerpräsidenten war Inspiration und Aufforderung zugleich. Zum 80. Geburtstag des Bundesland Hessen startet mein heutiger Gast im Juli seine einjährige Tour durch Hessen und wird alle 421 Städte und Gemeinden besuchen. Herzlich willkommen, Hendrik Heim.
2: Hallo, ich freue mich sehr.
1: Ich freue mich auch. Du bist gerade 19 Jahre alt geworden und machst dieses Jahr dein Abitur. Wie kommt man auf die Idee, nach der Schule einfach mal die Städte und Gemeinden Hessens zu besuchen?
2: Ja, das ist eine längere Geschichte.
1: Erzähl, wir freuen uns drauf.
2: Und zwar schaut man ja gerade so durch die Straßen und man sieht sehr viel schlechte Laune. In der Welt, global, immer schlechte Nachrichten. Und ich glaube, was wir brauchen, gerade gesellschaftlich, das ist was ganz anderes, das ist Zuversicht. Dass wir mal schauen, was läuft denn gerade. Dass wir uns mit konstruktiven Lösungen beschäftigen. Und ich glaube, das ist gar nicht so im Globalen, das ist ganz viel im Lokalen. Menschen, die sich für andere einsetzen zum Beispiel. Menschen, die sich zusammentun und dafür sorgen, dass ihre Gemeinde irgendwie klimaautark wird, zum Beispiel. Es kann ganz vieles sein. Und ich habe versucht und möchte versuchen, diese Lösungen aus dem Regionalen zu identifizieren und damit in die Welt zu gehen. Und das nennt sich konstruktiver Journalismus. Das ist so eine Denkrichtung, dass man eben nicht so Schlagzeilen produziert, da wird jetzt eingebrochen, der ist schuld, sondern dass man eben Lösungen aufzeigt. Nicht naiv, sondern konstruktiv für die Menschen und für einen positiveren Blick auf unsere Welt. Weil die, ja.
1: Das hast du schön gesagt, dem ist gar nichts hinzuzufügen. Das ist genau meine Ansichtsweise, einfach wieder Freude schaffen, Menschen zusammenzuführen und zu gucken, dass wir eben gemeinschaftlich viel stärker sind als alleine, wenn wir da alleine auf weiter Flur sind. Ja? Weil ich sag mal, die Natur macht's vor, kommt ein Hai, ist der Fisch schwamm, der vorher sich noch im Meer oder im Ozean getummelt hat, schwimmt zusammen und wirkt größer. Und dann ist letztendlich der Schaden geringer, weil der Hai dann abzieht, weil er natürlich Angst hat, weil das eben stärker ist, wenn wir zusammenrutschen. Finde ich total großartig. Aber jetzt bist du ja gerade erst 19 geworden. Du bist mitten in deiner Abiturphase.
2: Ja.
1: Hast du schon immer so ein Faible dafür gehabt, irgendwie Geschichten zu schreiben oder Richtung Journalismus zu gehen? Ich meine, was ist sich politisch in so jungen Jahren so dermaßen zu beschäftigen, ist ja auch nicht gewöhnlich.
2: Also sagen wir mal so, ich habe immer gerne Fragen gestellt, schon in der Schule, irgendwie meinen Lehrern, anderen Leuten. Und dann kam mein Klassenlehrer auf mich zu und meinte so, ja, willst du nicht Journalist werden? Und dann schwebte das so einige Jahre rum und ich dachte so, ja, passt das zu mir? Ich habe mal mit der Politiker geliebäugelt. Und dann dachte ich mir, ja, kann man ja mal anpacken. Und hatte 2024, schon vor 2 Jahren, die Osterferien. Und da hatte ich wenig zu tun und dachte mir, man kann ja mal ein Praktikum machen. Hab angefragt bei unserem lokalen Radio in Wiesbaden. Keine Konkurrenz zu Radio Frankfurt.
1: Und Antenne NRW, darf man auch nicht vergessen.
2: Richtig, sondern ist ehrenamtlich organisiert. Mhm. Und ich habe gefragt, kann man mal ein Praktikum machen? Die haben gesagt, nein, aber du kannst eine Sendung machen. Und dann saß ich ja mit 16 das erste Mal vorm Mikro von so einem kleinen, schnuckeligen Sender und habe meine eigene Sendung gemacht. Mhm. Und das hat viele mir ausgelöst. Sehr viel mit Selbstwirksamkeit hat das zu tun gehabt. Dass man irgendwie gesehen wird natürlich, aber dass man auch so ein bisschen entscheiden kann, was will man zeigen. Und das hat Spaß gemacht und so ging das immer weiter und jetzt schreibe ich für Lokalzeitungen in Wiesbaden und im Rheingau, da komme ich her und mache weiter das Radio und mache Social Media und diese Medienwelt, die gefällt mir, so dieses Fragen stellen, Menschen entdecken. Ich glaube nämlich, jeder Mensch lebt so in seiner Bubble. Das hast du auch gut beschrieben. So, alleine hat man immer so seinen Blick. Und ich finde es sehr magisch, wenn man mal einen anderen Blick, eine andere Perspektive einnimmt.
1: Und das auch vor allen Dingen toleriert, ne? Mit der Toleranz eben. Das ist ja, ich meine, wir kriegen 10-mal am Tag gesagt, wir sind in einer Demokratie. Und was ich immer wieder erlebe, ist, dass es ganz gewisse Themen gibt, wo sich die Gesellschaft so spaltet, da gibt es nur schwarz oder weiß und keine Grauzone mehr. Und dann denke ich immer, was ist denn jetzt hier nicht mehr in Ordnung? Toleranz und Akzeptanz sollte in einer Demokratie ja eine Selbstverständlichkeit sein.
2: Auf alle Fälle. Ich glaube, wir müssen uns nicht immer einer Meinung sein.
1: Richtig.
2: Aber uns zuzuhören. Ich glaube, das Zuhören, das ist sehr zentral. Einfach mal. Aber
1: darf ich noch mal was dazu sagen?
2: Ja, gerne.
1: Zuzuhören ist das eine. Und mittlerweile, jetzt bin ich ja 55, hinzuhören ist noch viel schöner. Nicht zumachen, sondern hinhören.
2: Und sich mal einlassen auf eine andere Meinung. Und
1: danke.
2: Ich glaube, so das, was wir erleben, medialer Wandel und Social Media und KI und so, das hat auch damit zu tun, dass wir es uns einfach machen. Also so dieses Schwarz-Weiß-Denken kommt ja her, es einfach zu machen. Entweder du bist in meinem Team oder du bist in dem anderen Team und dazwischen lassen wir keinen Raum mehr. Und das finde ich so schade, weil wenn man offen ist, kann man ja erst zu neuen Lösungen kommen. Und wenn man offen ist, dann kann man erst sich verstehen und dann kann man erst zusammenwachsen. Und vielleicht ist es auch das, so diese Botschaft, die ich dann durch Hessen tragen möchte, wenn ich einer unterwegs bin. Lasst uns zusammenwachsen, lasst uns schauen, was andere auch für coole Ideen haben und die zusammen weiterentwickeln.
1: Das heißt, du fährst die Städte an und wo hältst du da, wo schläfst du da? Erzähl doch mal ein bisschen, was da geplant ist. Hast du die Tour schon komplett durchgeplant?
2: Also ich weiß, wann ich wo bin, das weiß ich schon.
1: Und so. Wer hat das aber gemacht?
2: Das habe alles ich gemacht. Also
1: neben dem Abitur mal eben so, dass du das alles...
2: Ja, das geht schon.
1: Ich meine, wir reden von 421 Städten und Gemeinden, ne?
2: Ja, man muss sich organisieren und mein Plan ist es immer rauszufinden, also ich habe so 6 Themenfelder, Geschichte, was gibt's historisch, was gibt's kulinarisch, aber eben auch im Engagement und in der Wirtschaft oder in der Natur, was heißt Heimat. Und dann habe ich immer mal so geschaut, was gibt's denn in der Gemeinde, und das sind echt tolle Sachen. Das ist ein Dorfladen, der wieder eröffnet wird und man hat sehr wenig Personal, das heißt, man macht das einfach digitaler und hat da Lösungen gefunden, mitten auf dem Land oder irgendwelche...
1: Mit Automaten wahrscheinlich, ne?
2: Ja, so mit automatischen Kassen, ja. Oder so Coworking Spaces oder ja, einfach tolle Sachen. Roboter im Altersheim. Ich werde 2 Nächte im Seniorenheim schlafen und mal schauen, ist es positiv, ist es negativ? Wie kann man einfach die neuen Lösungen nutzen, die neuen Möglichkeiten nutzen, um unser Leben besser zu machen. Und das das mache ich immer im Vorhinein, suche ich mir da was raus und mache Termine aus. Mhm. Also ich gehe nicht einfach irgendwo hin und klopfe an, sondern so 2 Monate im Voraus.
1: Aber kann ich heute Nacht hier schlafen? Haben ja, die Zimmermänner ja früher auch gemacht, ne?
2: Richtig, ja.
1: Die haben ja dann auch für ein bisschen Essen und Schlafmöglichkeit sind ja auch durch die ganze Welt gereist.
2: Ja.
1: Machen sie ja heute noch teilweise.
2: Das wird auch mal passieren, ne? Ich brauche ja auch 421 oder ein Jahr lang Übernachtung. Aber nee, ich mache Termine aus und dann trifft man sich und dann zeigen die mir so ihre Welt, ihre Perspektive. Und dann habe ich 2 Stunden Zeit und dann geht es auch schon weiter. Und was dazu kommt, ist, ich bin gerade auf einem Internat, das dem Land Hessen gehört. Was jetzt nicht privat ist, sondern da kann jeder hinkommen. Man muss sich bewerben. Und da kommen Leute aus ganz Hessen zusammen. Können wir auch gerne weiter drüber reden. Aber das bedeutet einfach, ich habe aus vielen Teilen Hessens Menschen, wo ich auch mal unterkommen kann. Und wo ich nicht unterkommen kann, frage ich die Menschen. Und das hat auch sehr viel mit in Kontakt kommen zu tun. Mal einfach seine Bubble verlassen und mal was anderes entdecken.
1: Finde ich großartig. Das heißt, gehst du dann an die Gemeinde oder wirklich an private Leute, die dort wohnen und fragen, zum Beispiel ist es ein Bauernhof, habt ihr irgendwie einen Übernachtungsplatz für mich?
2: Also meistens ist es die Gemeinde, die das sehr gut gesammelt hat, was gibt es an Vereinen, Initiativen. Und darüber komme ich dann zu Leuten. Und dann kommen wir in Kontakt, telefonieren miteinander. Und über den Termin, den ich da habe, man backt irgendwie das lokale Brötchen oder so, frage ich dann, kann ich mal bei euch pennen? Und so wie das früher als Couchsurfing gegangen ist, geht das erstaunlich oft heute auch noch. Also ich habe 2 Absagen bis jetzt bekommen. Und auf die Quote von über 100 Anfragen bis jetzt ist das eigentlich ganz gut.
1: Total. So, bevor wir jetzt weiterreden über deine Tour, wer finanziert das alles? Ich meine, du fährst wie durch Hessen?
2: Mit einer Ape. Eine Ape, ja.
1: Hast du eine Ape?
2: die wird dann gemietet für ein Jahr. Wer nicht weiß, was eine Ape ist, ist so ein kleiner italienischer Kastenwagen, 3 Räder, also mit einem Moped-Motor, fährt auch nicht viel schneller als 35 km/h. Aber ich finde das so sympathisch, wenn man so eine Ape sieht, dann denkt man, ach, der muss ja auch ganz, ganz cool sein und der kann schon nicht verkrampft sein, mit dem rede ich auch gerne. Und damit tue ich durch Hessen. Die ist rot und ich habe schon ein Autohaus. Und ich habe versucht, ein bisschen zu netzwerken und verschiedene Ausspielwege zu finden. ich glaube, Sachen untersuchen, Menschen entdecken ist toll, aber auch nur dann, wenn es Leute mitbekommen. Mhm. Und ich werde Kolumnist bei der Frankfurter Rundschau alle 2 Wochen. Und was mich sehr, sehr freut, ich mache was mit Radio Frankfurt zusammen. Regelmäßige Beiträge wird es da geben, wo ich aus unterschiedlichen Teilen Hessens mal kurz ein Status-Update gebe. Was läuft denn hier? Was gibt's denn hier? Und darüber läuft doch das mit dem Auto. Da haben wir eine coole Kooperation gefunden, dass ich da den Sprit nicht zahlen muss, weil ich bin 19, ich habe wenig Kohle. Und was ich auch sagen kann, was geplant ist, ist dann ein Buch am Ende, wo ich so die besten Geschichten, die besten Perspektiven, die coolsten Lösungen dann nochmal vorstelle, meine Idee vorstelle. Und so gute Zeiten könnte ich mir als Titel vorstellen. Dass man es nochmal schön kuratiert hat, das fände ich ganz cool.
1: Gute Zeiten in meiner Heimat.
2: Gute Zeiten, ja. Das Hessische ist irgendwie ganz, ganz locker und nicht so verkrampft wie vieles gerade. Und ich denke da immer so ein bisschen an Wochenende. Also ich kann wenig Hessisch, mein Papa kommt aus Hessen, meine Mutter aus Schwaben, haben sich drauf geeinigt. Dem Jungen wird kein Dialekt beigebracht. Aber ich mag das einfach, ich höre das unglaublich gerne und deswegen so dieses Lockere, was das Hessische ausstrahlt, ich glaube, das kann eigentlich in die ganze Welt gehen.
1: Was sagen denn deine Eltern dazu, dass du hier das hessische Land unsicher machst mit deiner Ape?
2: Och, die finden es eigentlich ganz gut. Tatsächlich war es mein Opa, der Vespa fährt, der als erstes dachte, Junge, schaffst du das wirklich? Aber ich glaube, wenn man langsamer unterwegs ist, dann sieht man ja auch mehr. Und dann achtet man mehr auf die Umwelt.
1: Das war auch mein erster Gedanke. Ja. Mit so einer Ape, da kannst du auch mal links und rechts gucken, da kann nicht viel passieren. Richtig. Hältst du zwar den Verkehr auf, da wird der ein oder andere wieder hinter dir sitzen und mit dem Finger gezeigt und sagen, mach doch mal schneller.
2: Ich habe neulich eine gesehen, vor ihnen ist der Stauanfang. Ja, das werde ich mir auch draufschreiben, weil ich glaube, so auf so einer 100er Landstraße vor so einem 25 km/h Fahrzeug zu fahren oder hinter dem ist schon manchmal anstrengend. Ja,
1: man kann ja auch mal seitlich rausfahren. Das ist ja auch nicht so wild. Dann kann man die wieder vorbeilassen und kann die Landschaft wieder genießen. Hat so ein bisschen so ein italienisches Flair auch, ne?
2: Ja.
1: La Dolce Vita, das süße Leben. Ja, ist doch toll. Ich finde das großartig. Das heißt, die Familie unterstützt dich voll und ganz?
2: Ja, doch.
1: Auch finanziell? Oder gibt es da Sponsoren, die ihr gesucht habt?
2: Ja, also die Sponsoren sind die Medienpartner. Also die Frankfurter Rundschau, Radio Frankfurt durch die Förderung des Autos.
1: Aber du musst ja auch essen und trinken.
2: Ja, genau. Also es kommen noch einige dazu. Also die Hessische Landeszentrale für politische Bildung, mit denen mache ich einen Podcast zusammen. Und dann habe ich ja schon so ein paar Zeitungchen aus Wiesbaden und Rheingau und bin da dann auch als Kolumnist und freier Journalist unterwegs. Und so kriege ich das hin mit Kindergeld und so. Das rechnet sich nicht finanziell, aber ich glaube, ich lerne sehr viel, weil man direkt mit den Menschen in Kontakt ist. Mehr als vielleicht im Studium.
1: Total. Und das beste Leben schreibt sowieso, die besten Geschichten schreibt sowieso immer das Leben. Und das finde ich auch eben dieses Phänomen daran, ja, dass du sagst, okay, andere gehen irgendwie ein Jahr nach Australien oder ein halbes oder nach Amerika oder so nach dem Abitur, bevor sie studieren. Und du sagst, ich erkundschafte hier meine Heimat, nämlich das Hessenland. Und auf die Idee musst du erstmal kommen, zum einen. Und zum anderen ist es ja auch so, wenn du sagst, du möchtest ein Buch darüber schreiben, ja, das ist ja auch total zeitaufwendig. Du musst ja auch diese ganzen Geschichten irgendwo festhalten. Man vergisst ja auch nach einem Jahr. Weißt du, wo warst du an Tag 63? Ne? Führst du dann auch Tagebuch darüber?
2: Habe ich auch überlegt, ob ich das machen soll. Ich glaube, ja. Und ich werde mir auch mal wirklich Tage nehmen, weil das ist ein echt großer Punkt, den du ansprichst, wo ich nicht unterwegs bin, Bürotage quasi, und wo ich einfach mal nur schreiben und in mich gehen kann. Weil ich glaube, man muss auch sehr viel verarbeiten. Der erste Tag, der erste Termin ist direkt in der Jugendhilfeeinrichtung, wo sie so in 6 Monaten Jugendliche, die sehr schlimme Erfahrungen gemacht haben, Sport vermitteln. Und dann können die plötzlich einen Marathon laufen und spüren so das, was ich gespürt habe im Radiostudio, Selbstwirksamkeit. Ich bin was und ich habe Werte und ich kann was und absolut, da kann mir auch niemand anderes das so wegnehmen. Und das muss man erstmal auch verarbeiten. Das ist auch anstrengend, jeden Tag woanders zu sein und deswegen brauche ich auch meine Pausen. Aber ich glaube, in dem Alter schafft man noch sehr viel. Und ich habe Visionen, Ideen und vor allem Menschen, die mich unterstützen, sonst ging es nicht, dass ich das schon irgendwie hinkriege.
1: Essen und Trinken, wer sorgt dafür?
2: Ja, also da habe ich auch überlegt, schreibt man mal Restaurants an, hey, wollt ihr mir mal zeigen, was ihr so an lokaler Küche habt? Das wird auch mal vorkommen. Und ansonsten von dem Geld, das ich kriege, muss das halt irgendwie bestritten werden. So. Oder bei den Menschen, ich bin bei einer Oma von einem WG-Kumpel von mir, jetzt in dem Internat bin ich 2 Wochen insgesamt. Und die hat gesagt, ja, lass ihn kommen, ich koche dann für ihn mit. Also so, es lebt auch sehr viel von Menschlichkeit, ne? Mhm. Dass man Leute einfach mal so zu sich lässt.
1: Und Nächstenliebe. Ja. Was sagen denn deine Schulkollegen dazu?
2: Also das ist gespalten. Also manche sagen, oh mein Gott, das ist voll cool, dass du das machst. Und andere sind so skeptisch, ob es funktioniert. Und ich glaube, es hängt schon davon ab, wie man es aufzieht und wie locker man das macht, was man für eine Resonanz hat. Und ich glaube, so ein lockeres Medium wie Radio Frankfurt zum Beispiel, das werde ich ganz anders aufziehen als im Buch. Und ich werde auch eine ganz andere Zielgruppe haben, als dann wieder in der Frankfurter Rundschau. Und deswegen muss man schauen, wie bringt man es entspannt, locker, aber trotzdem mit dieser Botschaft der Zuversicht rüber. Und also die meisten sagen, ja, mach erst mal und dann schauen wir uns das an und dann wird das was.
1: Ich finde das wirklich ein Phänomen. Du sagst das mit so einer Überzeugung, dass ich ganz fest an dich glaube und dass du auch überall einen Übernachtungsplatz finden wirst, dass du überall Essen und Trinken finden wirst. Und ich glaube noch nicht mal, dass du an dein Gespartes rangehen musst. Ich versuche mir das halt nur bildlich vorzustellen. Ein junger Mensch, der gerade so auf dem Weg in seine Zukunft geht, der sich da ein Jahr rausnimmt und sagt, ich möchte meine Heimat kennenlernen, obwohl wir den größten Flughafen Deutschlands hier haben, wo wir international überall hinfliegen könnten. Und das ist ja eigentlich auch das Erschreckende, dass viele, viele Menschen das Ausland viel besser kennen als die eigene Heimat. Mhm. Also ich habe bis wir telefoniert haben, auch nicht gewusst, dass Hessen 421 Gemeinden und Städte hat. Und dann habe ich mal kurz überlegt, wie viel kenne ich denn davon? So, das kann sich jetzt jeder Zuhörer und jede Zuhörerin auch mal fragen. Wie viel kenne ich eigentlich aus Hessen? Und es gibt Dinge, weißt du, ich wohne auf dem Land in Egelsbach. Da ist ja Lang gleich nebendran, meine Kinder gehen da zur Schule. Und manchmal muss ich meine Tochter in eine Sporthalle fahren. In dieser Gegend war ich noch nie, obwohl ich da schon 15, 16 Jahre wohne. Das ist crazy. Mhm. Aber ich kann dir sagen, jede Straße in Palma kenne ich in- und auswendig. Und das ist verrückt. Und da finde ich das super und da ziehe ich den Hut vor dir, wie du als junger Mensch eben da ansetzt und sagst, nein, hier, das ist meine Heimat. Ich möchte hier vor Ort gucken, dass wir was besser machen können. Auch da hast du es angeschnitten.
2: Ja,
1: wir kennen die Nachrichten. Es gibt genügend Negatives, ja. Wir wissen, was weltweit passiert, aber wir wissen gar nicht, was unser Nachbar macht.
2: Da würde ich gerne noch mal einhaken, weil ich glaube, sowas wie Heimat, Demokratie, Zusammenhalt, das sind ja immer sehr große Begriffe. Sowas wie Heimat, Demokratie, Zusammenhalt, das

0: wo 4 Generationen in einem Haus noch gewohnt haben. Das habe ich nie erlebt. Aber ich hätte es gerne erlebt. Wo die Großeltern die Enkel unterstützen, wo dann im Alter unterstützt wird.
1: Welche Generation waren das?
0: Das war von meinem Papa, der war da mit seiner Schwester, waren die Kinder, bis zu seiner Uroma. Das ist schon ein Ding. Und da macht man sich über so Sachen wie, ja, oh Gott, Überalterung und was mache ich dann und Pflege, dann gar keine Gedanken in der Situation, weil klar ist, jeder hilft sich gegenseitig. Und das finde ich cool und deswegen Heimat ist für mich gar nicht so unbedingt so, ja, das war schon immer so und wir lassen da niemanden rein, der jetzt zu uns kommt, sondern Heimat ist sehr viel, ich zeige, was mich ausmacht. Und ich zeige diesen Stabilitätsanker. Ich bin auch stolz darauf. Ich kann auch mal eine Uniform oder irgendwas anziehen. Wir gehen auch zum Volksfest und trinken da ein Bier. Aber ich lasse auch anderen teilhaben an meiner Heimat und bin auch offen, andere Heimaten, andere Identitäten zu entdecken und erkunden. Das ist so dieser offene Begriff von Heimat, weil sich viele fragen, was ist das denn?
1: Hast du schön erklärt.
0: Der mich leitet auch dazu, ja.
1: Mhm. Hast du großartig erklärt. Jetzt sage ich dir mal, was du gar nicht wissen kannst. Ich gehe immer morgens mit unserem Hund raus und dann habe ich mit jemandem geredet, die mit ihrem Hund da waren. Und da ging es auch immer um Altwerden. Altwerden in der Gesellschaft in Deutschland. Wie schrecklich das eigentlich geworden ist, dass ich eigentlich keine andere Nation, jetzt sag mir, ob ich da recht habe oder nicht. Ich habe da nochmal kurz nachgedacht. Gut, ich bin viel in Spanien. Italien kenne ich mich ein bisschen aus. Aber so der Süden, ne, da steht die Familie noch unter einem ganz, ganz anderen Punkt wie bei uns in Deutschland. Wir geben kleine Babys mit einem halben Jahr in eine Krippe.
0: Ja.
1: Und wir schieben alte Menschen in Heime, wenn wir sie nicht mehr pflegen können, wenn wir nicht mehr dazu in der Lage sind, weil wir einfach unseren Lebensstandard haben möchten, weil wir nicht die Zeit finden, weil wir auch vielleicht beide Partner arbeiten müssen. Und wenn du das jetzt erzählst, ja, dann musste ich heute Morgen das Gespräch denken und ich war der festen Überzeugung und habe gesagt, du, ich kenne kein Land, was so gespalten ist, auch familiär eben wie Deutschland.
0: Ich glaube, das hat viel damit zu tun, dass wir unsere Heimat ändern. Also man bleibt gar nicht mehr so an einem Ort. Ich glaube, es war bei dir auch so, ne? Du kommst auch nicht aus
1: Hessen. Ich komme aus NRW, ja. Aber ich war schon immer so. Also ich war so ein, der Vogel musste immer fliegen.
0: Richtig. Und dann haben wir gar nicht so einen Bezug zu dem Ort. Und dann sind wir an einem anderen Ort als unsere Eltern und Großeltern. Und dann bedeutet das erstmal ganz viel Einschränkungen, wenn dann irgendwas passiert und die zu Hause behalten und so. Das ist schon so. Familie, es gibt sehr viel mehr zerrüttete Familien, habe ich das Gefühl. Früher, wenn man auf einem Dorf gewohnt hat, dann musste man zusammenbleiben, dann ging es gar nicht anders. Irgendwie musste man sich
1: aussprechen. Man hat sich unterstützt und man hat sich gehalten.
0: Und jetzt ist man froh, dass man an Weihnachten wieder weg ist, gefühlt, wie das viele
1: berichten. Das stimmt, oder? Ich muss nach Hause gehen, oh Gott, Familienfeste, ja. Oder wie man auch nach mal so sagt, Freunde kann man sich aussuchen, Familie nicht, ja. Aber das ist ja irgendwann mal gekommen, dass wir so gespalten waren, auch innerhalb der Familien. Das ist ja nicht von ungefähr gekommen und ich glaube auch, dass es da vielleicht schlechte Vorbilder gab oder so, oder dass man da auch gerade eben mit diesen ganzen Eigenschaften, ich meine, ich finde das super, ich möchte gar nicht sagen, dass das blöd ist, dass Frauen arbeiten, auf gar keinen Fall, ja, ich finde das super und ich finde auch gut, dass wir unabhängig sind und dafür haben ja auch unsere Großeltern und Eltern gekämpft, ja, das ist alles nicht das Thema. Der Punkt ist halt nur der, dass eben dieser Zusammenhalt der Familie ganz oft fehlt und dass es mittlerweile auch, habe ich manchmal das Gefühl, ein Statussymbol ist, einfach nur mal Familie zu haben, mit mindestens 2 Kindern und vielleicht noch einen Hund dazu, aber dass man sich gar nicht so bewusst ist, was das bedeutet. Und ich sage immer, meine Mutter sagt zum Beispiel auch, ne, sie möchte gar nicht von uns gehalten werden oder so. Oder wenn sie einfach nicht mehr kann, sie möchte dann gerne niemandem zur Last fallen und dort geholfen bekommen, wo sie geholfen bekommen kann. Aber ich denke dann immer, du Mama, dann hole ich dich halt nach Hessen. Ne? Ich mache das schon so ungefähr, weil ich denke, du warst in meiner Zeit, wo ich dich brauchte, für mich da. Klar, du hast mich auch auf die Welt gesetzt, aber ist ja trotzdem nicht selbstverständlich. Mhm. Gibt ja genügend Familien, wo das nicht so ist. Und andersrum, ich möchte dich eigentlich auch nicht so aus den Händen geben. Es sei denn, es sind Fälle, wo man überhaupt nicht mehr die Kontrolle hat, ne? Und wo man auch selber völlig überfordert ist und was dann das eigene Leben wahnsinnig einschränken würde.
0: Das ist schon so. Und trotzdem würde ich auch sagen, so ich hatte auch familiär bedingt Kontakt zu Seniorenheimen, dass viele da auch aufblühen, dass viele da Kontakt kriegen zu Leuten, denen es genauso geht, die auch gesundheitliche Einschränkungen haben. Und dass bei allem, was man so hört, mit Knappheit und Fachkräftemangel und so, dass es da auch Möglichkeiten gibt der Erfüllung. So, ich glaube, das sollte man nicht verteufeln. Ich glaube, anders geht's auch nicht.
1: Es geht gar nicht ums Verteufeln, sondern es geht darum, um füreinander da zu sein. Richtig, ja. Inwiefern hast du da die Erfahrung gemacht mit deinen Großeltern?
0: Mit meinen Eltern tatsächlich. Ach, das ist die andere Seite meines Lebens.

0: vielleicht. Meine Eltern haben sich kennengelernt durch MS, Multiple Sklerose. Das ist eine Krankheit. Also wir sind ja durchzogen von
1: Nerven.
0: Neuronen, ja, von Nerven. Und die haben so Kabel, ne? Die haben so eine Hülle, so eine Myelinschicht. Und die ist bei Multiple Sklerose, die wird angegriffen. Mhm. Und man kann sich das vorstellen, wenn so Kabel angegriffen werden, dann funktioniert vieles nicht mehr. Und das ist sowohl auf der körperlichen als auch auf der kognitiven Seite mit Einschränkungen behaftet. Das heißt Multiple Sklerose, weil es eben viele Einschränkungen sein können. Das ist eine Krankheit, wo was einmal zerstört ist, nicht mehr zurückgeht. Und was man eben nur aufhalten kann, dass es auf dem Stand bleibt. Und darüber haben sich meine Eltern kennengelernt. Und
1: in so einem Heim?
0: Nein. Achso. Also mit der Krankheit. Und haben sich trotzdem dafür entschieden, ein Kind zu bekommen, sonst gäbe es welche nicht. Und das ist eben ein fortschreitender Prozess gewesen. Durch diese Krankheit gab es dann auch Konflikte und Trennung und so. Und meine Mama war dann bis 2022 im Seniorenheim bei sich zu Hause in Schwaben. Mhm. Und mein Papa ist es jetzt seit einem Jahr. Es ist erst ein Jahr. Und das ist schon, das löst schon sehr viel aus. Und man macht viele Erfahrungen. Also wenn ich sage, bis 2022 im Heim, dann heißt das ja auch während Corona im Heim. Und immer wenn ich meine Mama besucht habe, ich habe in Hessen gewohnt, sie dann zurück nach Schwaben, nach Ulm ist es, schöne Stadt, dann ist es schon, wenn du da so mit 3 Meter Abstand sitzt, ist es schon krass. Mhm. Und deswegen, also jedes Leben hat schöne Seiten, schlechte Seiten, jeder Mensch hat Glück und Pech im Leben. Und ja, wenn man das sieht und so hautnah mitbekommt, Krankheit im familiären Umfeld, dann schätzt man jeden Tag gleich mehr Wert. Und das, was man machen kann und die Kraft, die man hat. Und dann will man sich für andere einsetzen. Ich glaube, es hat ein sehr hohes Sozialbewusstsein in mir ausgelöst. Und dann will man auch möglichst viel schaffen, weil man nicht weiß, wie lange es geht. Und das, du kannst es auch gleich einhaken, das wirft vielleicht viele Fragen auf. Aber das macht mich aus, so dieser Kontakt mit Krankheiten. Und man kann nicht mehr das machen, was man mal konnte, löst in mir aus, sehr viel und sehr schnell und sehr energetisch und kraftvoll machen zu wollen, ja.
2: Und genau das ist das, warum du da bist, wo du heute bist und viel weiter als andere 19-Jährige. Klar, weil du das erlebt hast und weil du ganz schnell selbstständig sein musstest und weil du das eben so miterlebt hast. Ich kenne das ja wohl, mein Bruder ist auch sehr stark an MS erkrankt und das wird auch jedes Jahr schlimmer. Und er ist eigentlich auch auf einen Rollstuhl angewiesen und auch auf Hilfe angewiesen. Und ich sehe auch jeden Tag den Kampf, weil er möchte das gerne immer noch alleine bewerkstelligen. Und das ist natürlich das, was ich auch vorhin meinte, mit wenn es dann gar nicht mehr geht oder wenn es eben zu einer großen Belastung wird. Meine Mutter kann ihn natürlich nicht mehr pflegen und er will es auch nicht. Also er möchte das auch gerne allein bewerkstelligen mit seinem Pflegedienst und so weiter, dass er, aber allein schon in den Rollstuhl zu kommen, ne, ist er auf Hilfe angewiesen. Er schafft es nicht mehr alleine. Und das ist natürlich sehr, sehr traurig, sehr, sehr schlimm. Und wenn du das natürlich so erlebt hast, indem du aufgewachsen bist, ja, ist das klar jetzt, warum du so weit bist, wie du bist und warum du sagst, ich mach das jetzt. Ich wünsche dir auf jeden Fall ganz, ganz, ganz viel Glück mit all dem, was du tust. Und großartig, einfach nur großartig.
0: Was man sagen kann, ist keine Erbkrankheit, ne? Aber es sind 20% ungefähr durch so diese genetische Veranlagung, dass ich es kriege. Und ich kann in 30 Jahren hier sitzen und auch im Rollstuhl sitzen, in 30 Jahren hier sitzen, gar nichts haben oder was dazwischen. Wer Malu Dreyer kennt, rheinland-pfälzische Ministerpräsidentin, die hat das auch. Die hat aber einen besseren, guten Umgang damit gefunden und war, wie gesagt, lange Jahre, hat ein Land geführt. Und das ist so mein Motto jetzt. Auch ein zuversichtliches Motto. Ne?
2: Finde ich gut.
0: Die Zuversicht, die wir fürs Land haben müssen, müssen wir auch irgendwie für uns haben und brauchen Sachen, die uns erfüllen, Selbstwirksamkeit in uns schaffen. Und dass ich das gefunden habe mit 19, das freut mich sehr.
2: Selbstwirksamkeit ist immer wirklich bei dir zu hören. Das heißt, du willst wirklich, dass die Menschen auch wieder in die Eigenliebe kommen, dass die Menschen wieder sehen, die Welt ändert sich nur, wenn du selber etwas tust, wenn du Dinge mit anderen Augen siehst. Großartig. Also nochmal Chapeau für 19-Jährigen, du bist wahnsinnig weit. Wir gehen zurück zu deiner Reise. 421 Städte und Gemeinden in einem Jahr. Ich meine, das Jahr hat 365 Tage. Du hast gerade selber gesagt, du hast auch noch Bürotage. Hast du dir die Route so überlegt, dass du auch an einem Tag mal 2, 3 Städte oder 4 Städte sogar oder Gemeinden machst?
0: Ja, also 1 bis 2 Städte sind es dann pro Tag. Ja.
2: Genau, man muss auch natürlich sagen, 25 km/h im Höchstfall 35 km/h.
0: Das ist wirklich so. Also das ist wirklich so. Hessen ist ja jetzt gar nicht so flach wie Schleswig-Holstein zum Beispiel, sondern hat auch Berge. Das kommt auch hinzu. Und da ist man dann schon mal mit 8 km/h unterwegs. Also da, ich habe mir so ein paar Herausforderungen eingebaut. Es wird eine persönliche Herausforderung, das zu schaffen. Aber sonst wäre es ja langweilig. Mit Porsche wäre das gleich doof.
2: Total, total. Und vor allen Dingen auch, wenn du da über klimaneutrale Sachen sprechen möchtest, richtig, und so weiter, ja, dann bist du mit der Arbeit besser dran, auf jeden Fall. Als wenn du da reinkommst und vielleicht auch noch einen Übernachtungsplatz suchst, weißt du. Die Tour- und Zeitplanung, ne? Weißt du schon, welche Stadt du anfängst und wo du aufhörst?
0: Ja, ich fange in Diemelstadt an. Das ist in Nordhessen. Habe ich extra so gemacht, damit ich mal was anderes sehe. Da war ich noch nie. Ich komme ja aus Südhessen. Und ich höre dann in Idstein auf. Und nicht aus irgendeinem Grund, sondern ich komme aus Idstein. Rheingau ist, wie gesagt, das Internat. Ne? Ich bin gebürtig und geboren und mit Seele Idsteiner. Und da ist der Hessentag. Größtes Landesfest Deutschlands. Sehr schön, dass es zurück nach Idstein kommt. Mhm. Und ich komme dann auch zurück nach Idstein mit 421 Geschichten und darf dann da davon erzählen. Und das ist ein schöner Bogen. Und das hat auch für mich sehr viel mit Heimat zu tun. Die Menschen und Erlebnisse aus Idstein, gar nicht so weit weg, 40 Minuten mit dem Zug aus Frankfurt. Und das ist ein schöner Bogen, ja.
2: Das heißt, du kommst pünktlich zum Hessentag dort an?
0: Ja. Ich muss ein bisschen straffen noch hinten raus, ne? Aber das kriegen wir schon hin.
2: Das heißt nochmal irgendwie 2 Gemeinden oder Städte mehr an einem Tag.
0: Ja, da macht es auch keinen Unterschied mehr. Ja.
2: Das stimmt, aber ich meine, gut, Frankfurt ist groß, ja. Ich meine, Wiesbaden ist groß. Es gibt viele große Städte hier in Frankfurt.
0: Ja, das habe ich mir auch überlegt. Das heißt, ich werde einen Tag pro Gemeinde machen oder eben 2 Gemeinden an einem Tag. Das heißt auch einen Tag für Frankfurt nur. Und das spricht eben auch dafür, dass ich nicht alles immer sehen kann. Ne? Ich muss mich immer auf die Highlights konzentrieren und auf das, was die Gemeinde besonders macht. Ich muss mich auch auf Themenfelder konzentrieren. Also es gibt so Point Alpha, das ist so die Grenze zwischen Hessen und Thüringen. Das ist super prädestiniert dafür, mal so zu erfahren, wie geht's uns denn gerade als vereinigtes Deutschland? Oder Kulinarik gibt's Orte oder die Fastnacht irgendwie in Nordhessen. Also es ist immer so Themenschwerpunkte setzen, aber es heißt leider auch, dass ich auch in Frankfurt nur einen Tag dann verbringe.
2: Und andersrum, du hast ja am Anfang unseres Gesprächs gesagt, dass du 6 Punkte hast, nach denen du vorgehst.
0: Ja.
2: Und die du immer eigentlich in jeder Gemeinde oder in jeder Stadt eben durcharbeiten möchtest. Das ist ja schon viel, ne?
0: Ja, es hilft mir halt so ein bisschen Orientierung zu haben, wie divers ist das, was ich mir aussuche. Ich will jetzt nicht nur zu Unternehmen gehen, wenn ich sie nennen darf, also zum Beispiel mal bei Rönnsprudel reingehen, ne? Bei Fissmann, die machen so Heizungen, einfach mal schauen, wie ist es da, was tun die für ihre Region, sondern ich will ja auch mal unterschiedliche Sachen, auch mal ein Heimatmuseum besuchen, auch mal irgendwie schauen, wie geht's in dem Naturpark, was hat sich in den letzten 50 Jahren in Hessen hier getan, und dann eben auch schauen, was macht die Identifikation mit Hessen aus. Das ist eine ganz wichtige Leitfrage. Wenn ich auf dem Schulhof unterwegs bin, dann spricht keiner mehr Hessisch. Das geht uns so ein bisschen verloren. Wir haben mehr Probleme als die Bayern zum Beispiel, so mit dieser Regionalidentität. Und das will ich schauen. Was bedeutet Hessen für die Leute? Bedeutet das überhaupt noch irgendwas? Und können wir da Kraft rausziehen, wenn alles globaler wird, wieder zurückkommen in das Regionale?
2: Habe ich verstanden. Trotzdem, 421 Städte. Das, was du vorhast, das ist ja schon, das ist ja kein Katzensprung. Dann noch die Information und die ganzen, ja, das Tagebuch schreiben eigentlich, dass du alles behältst, ja. Wenn du durch so ein Fissmann-Werk oder Rönnsprudel, das sind ja Riesenunternehmen, weißt du nicht, weil da bist du doch schon einen Tag beschäftigt. Hast du manchmal Sorge, dass du das gar nicht schaffen kannst, 421 Städte in einem Jahr zu machen?
0: Nein, die Sorge habe ich eigentlich nicht, weil...
2: Überspringst du dann einfach was?
0: Ja, oder mach dann mal 3 Gemeinden an einem Tag oder so, ne? Also man muss sich ja vorstellen, 421 klingt so viel und so groß. Es gibt ja auch Gemeinden, die haben unter 1000 Einwohner. Dann hast du gefühlt, keine Ahnung, 20 Häuser da und ein Haus ist dann das Rathaus und dann klopfst du an. Also das kriege ich schon hin. Ich brauche ein bisschen Idealismus für die Idee und aber auch genauso für die Umsetzung, dass man das dass man das schafft. Und wenn es nicht klappt, dann ist es genauso interessant. Wenn mir Herausforderungen begegnen, ist es genauso interessant, würde ich sagen, für die Leute, mich dabei zu erleben. Ich glaube, es wäre weniger interessant, wenn alles glatt läuft, und als wenn man auch mal Schwierigkeiten hat.
2: Jetzt hast du gerade gesagt, wie die Menschen dich vor Ort erleben. Dafür müssen sie ja auch erstmal wissen, wann bist du da? Wie wirst du das eigentlich kundtun?
0: Das mache ich dann über meinen Instagram-Account. Hendrik-Heim. Wenn ihr auf Insta Radio Frankfurt oder Radio NRW folgt, dann landet ihr vielleicht sogar bald bei mir. Und da werde ich das dann regelmäßig kundtun, wann ich wo bin. Genau, und ansonsten über alle Kanäle, über Radio Frankfurt, über die Rundschau, und ja, ich werde mich schon bekannt machen.
2: Das ist gut. Du hast ja auch schon ein paar Firmen jetzt genannt, ne? Im Rhönensprudel, Wiesack und so weiter. Wie sieht es denn aus? Gibt es irgendwelche speziellen Menschen, die du treffen möchtest, oder hast du dir darüber Gedanken gemacht? Aus irgendeiner Region zum Beispiel, oder gibt es irgendwelche Prominente, die du da besuchen möchtest?
0: Ja,
2: oder?
0: Es gibt natürlich Stars aus Hessen. Hazel Brugger ist eine gebürtige Schweizerin, die auch einen amerikanischen Pass hat und dann einen hessischen Freund, der jetzt ihr Mann ist, kennengelernt, geheiratet hat, und die wohnt jetzt in Hessen. Und die würde ich gerne mal treffen. So, wie kommt man denn in Hessen an, wenn man so international unterwegs war? Fremdelt man mit dieser doch sehr einnehmenden Kultur so, all gut wie? Oder wie funktioniert das? Oder mal den Ministerpräsidenten, ganz am Anfang hatten wir ihn, der mich so ein bisschen auf die Idee gebracht hat, der gesagt hat in der Neujahrsansprache, wir müssen wieder uns einander zuhören, wir müssen nicht nur zuhören, sondern hinhören, hast du auch wie schön süß gesagt. Ja, das ist, den treffe ich auch gerne. Heimatminister, alle. Also alle, die mit mir reden wollen, mit denen spreche ich. Und die nicht mit mir reden wollen, klopfe ich halt ein paar Mal mehr an. Also.
2: Sehr gut. Aber hast du die schon alle angeschrieben? Habt ihr da schon feste Dates? Auch gerade eben Hazel Brewer, die ist ja auch viel unterwegs. Die
0: macht ja
2: auch
0: viel Comedy und so weiter. In der Tat, das muss ich noch machen. Das ist jetzt so mit auch der nächste Schritt. Wie gesagt, ich mache jetzt Abi. Jetzt in einer Woche kommt Mathe, also direkt zwischen Deutsch und Mathe, nochmal schnell bei Radio Frankfurt vorbei, was mich sehr freut. Und dann werden auch mal Prominente angeschrieben. Aber hast du recht, ja. Also so das Heimatmuseum, das kann ich auch eine Woche vorher anrufen. Aber so eine Hazel Brugger, die braucht ihre Zeit, ja. Aber wenn du das hörst, Hazel, ne? Hier, melde dich.
2: Genau, diese Nachricht ging an Hazel Brugger. Bitte melde dich. Ich hoffe, du hörst Radio Frankfurt. Das ist dein Heimatsender Nummer 1. Auf jeden Fall, in alle Fälle, hast du dir da ganz, ganz viel vorgenommen. Ich finde das echt sensationell, diese Ideen. Ich dachte sogar tatsächlich schon, das ist total durchstrukturiert, weil es einfach eine Riesenmasse ist, ja. Nochmal, du musst ja an einem Tag auch mehrere Städte besuchen. Ich bin wirklich gespannt, ob du das schaffst. Ich traue es dir total zu, davon abgesehen. Angenommen, wir schaffen es nicht, 421 Städte und Gemeinden zu besuchen, würdest du dann auch nach dem Hessentag, würdest du dann auch nochmal weiterfahren und das, was du nicht geschafft hast, nochmal abrocken?
0: Ja, klar. Also, das ist die Prio, dass ich das hinkriege. Und danach wird irgendwann studiert. Also, das geht ja auch nicht, dass ich nur unterwegs bin. Danach geht das wahrscheinlich nach Berlin, einen völlig anderen Kontrast setzen, nach dem Ländlichen in die Großstadt. Und dann wird studiert, ja. Aber das erst ab September. Also, ich habe Puffer, ja.
2: Sehr gut. Was möchtest du studieren? Lass mich raten. Gerne, ja. Journalismus?
0: Das ist immer so eine Sache. Es gibt Leute, die sagen, ja, mach das auf alle Fälle. Und es ist aber auch auf der anderen Seite so, das, was ich jetzt mache, zu den Menschen gehen, das praktisch lernen, wie schreibe ich so einen Artikel, das lerne ich ja schon vor dem Studium und das werde ich auch während des Studiums lernen. Und dann ist es immer gut, so eine praktische Komponente zu haben, also eher Politikwissenschaft oder was mit Kultur oder mit Soziologie, und das Redaktionelle, das lernt man dann.
2: Ja. Mhm. Wahnsinn. So, am 1. Juli, lieber Hendrik, geht es los. Bis zum 1. Juli 2027, pünktlich am Hessentag, bist du wieder da. Wir sagen toi, toi, toi, wir wünschen dir ganz viel Glück. Und natürlich, dass ganz viele Zuhörerinnen und Zuhörer schreiben, dass du immer im Bett hast, immer was zu essen hast und alles, was du brauchst.
0: Ja, genau. Hendrik-Heim auf Instagram. Schreib mich einfach an, ich lese alles.
2: Danke, dass du heute mein Gast warst bei Mensch, Maike. Es war wirklich großartig, dir zuzuhören. Es ist super, wenn junge Menschen so viele Ideen haben, so eine Vision haben, einfach mal Dinge zu tun, die andere in dem Alter auch nicht tun würden. Und das Schönste ist, du möchtest Menschen zusammenführen. Und zwar das Ganze in deiner Heimat. Danke, dass du heute mein Gast warst.
0: Sehr gerne. Danke.
2: Und wenn ihr keine Folge mehr verpassen wollt von Mensch Maike, immer dienstags auf allen üblichen Streaming-Plattformen, wo es Podcasts gibt. Und ansonsten immer montags 22 Uhr bei Antenne NRW und Radio Frankfurt. Tschüss, bis zum nächsten Mal.
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1: Ich bin Hendrik Daum. Im wörtlichen Sinne explosiv bleibt die Lage gerade auf der A8 bei Wiesensteig in Baden-Württemberg. Dort ist ein Lastwagen mit hochentzündlichem organischem Peroxid wegen eines Defekts liegen geblieben. Die A8 ist deshalb in Fahrtrichtung München gesperrt. Laut Polizei ist es nicht auszuschließen, dass die unter Druck stehenden Behälter sich entzünden und dann explosiv entladen. Ein Wegschaffen des Lastwagens sei deshalb derzeit nicht möglich. Die nahegelegene Ortschaft Wiesensteig wurde sicherheitshalber evakuiert. Rund 300 Menschen mussten ihre Häuser und Wohnungen verlassen. Großbritanniens Premier Starmer hat seinen Rücktritt angekündigt. Ein Nachfolger steht schon bereit. Noch aber sind viele Details zu klären, wie Philipp Detlefs aus London berichtet.
2: Der ehemalige Bürgermeister von Manchester, Andy Burnham, gilt als aussichtsreichster Kandidat auf die Nachfolge von Starmer. Das Bewerbungsverfahren beginnt am 9. Juli. Um ins Rennen zu gehen, braucht man eine Unterstützung von mindestens 20% der Labour-Abgeordneten und Nominierungen aus der Partei und von Gewerkschaften. Bleibt Burnham der einzige Kandidat, könnte er schon im Juli Parteichef werden. König Charles III. Würde ihn dann formell mit der Regierungsbildung beauftragen. Gibt es weitere Bewerber, entscheidet eine Mitgliederabstimmung bis Anfang September.
1: Nach neuen Gesprächen mit dem Iran lockern die USA Sanktionen auf iranisches Öl. Das US-Finanzministerium veröffentlichte eine entsprechende Genehmigung, die jetzt Produktion, Lieferung und Verkauf von Rohöl- und Erdölprodukten iranischen Ursprungs bis zum 21. August erlaubt. Die neue Ausnahmegenehmigung sei Teil des vereinbarten Abkommens mit Teheran, heißt es. Bei der Fußball-WM hat sich am Abend Favorit Argentinien mit 2:0 gegen Österreich durchgesetzt. Die Argentinier sicherten sich damit vorzeitig das Ticket für die K.O.-Runde. Superstar Lionel Messi hat außerdem WM-Geschichte geschrieben. Mit seinen beiden Treffern gegen Österreich kann er jetzt insgesamt 18 WM-Tore für sich verbuchen. Das sind 2 mehr als der bisherige Rekordhalter Miroslav Klose. Und in diesen Minuten beginnt die Partie Frankreich gegen den Irak.
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1: Ich bin Hendrik Daum. Im wörtlichen Sinne explosiv bleibt die Lage gerade auf der A8 bei Wiesensteig in Baden-Württemberg. Dort ist ein Lastwagen mit hochentzündlichem organischem Peroxid wegen eines Defekts liegen geblieben. Die A8 ist deshalb in Fahrtrichtung München gesperrt. Laut Polizei ist es nicht auszuschließen, dass die unter Druck stehenden Behälter sich entzünden und dann explosiv entladen. Ein Wegschaffen des Lastwagens sei deshalb derzeit nicht möglich. Die nahegelegene Ortschaft Wiesensteig wurde sicherheitshalber evakuiert. Rund 300 Menschen mussten ihre Häuser und Wohnungen verlassen. Die Reformpläne der Rentenkommission werden erst heute offiziell der Regierung übergeben, doch schon jetzt heiß diskutiert. Es gibt Lob, aber auch Kritik aus den Reihen der Opposition und der Gewerkschaften. Claudia Wächter berichtet.
2: Noch länger arbeiten, völlig ungerecht, sagen Kritiker. Tenor, ein Professor könne das vielleicht, ein Fliesenleger nicht. Hintergrund: nach dem aktuellen Vorschlag soll die sogenannte Rente mit 63 wegfallen und ein Teil der Rentenbeiträge soll künftig am Aktienmarkt angelegt werden. Das finden die Grünen gar nicht so schlecht, fordern nun aber vor allem von der Regierung schnell Klarheit. Alles andere sorge nur für Verunsicherung.
1: Die US-Regierung hat die Sanktionen gegen iranische Ölprodukte vorerst ausgesetzt. Das teilte das amerikanische Finanzministerium mit. Der Schritt sei in dem Rahmenabkommen geregelt, das die USA und Iran vergangene Woche abgeschlossen hätten. Demnach sind in den kommenden 2 Monaten Importe von Öl aus dem Iran erlaubt. In dieser Zeit verhandeln beide Länder über ein endgültiges Friedensabkommen. Der Iran gehört zu den größten Ölproduzenten weltweit. Argentiniens Superstar Lionel Messi ist jetzt alleiniger WM-Rekordtorschütze. Messi schoss am Abend für sein Team beide Tore beim 2:0 im Gruppenspiel gegen Österreich. Das war sein 17. und 18. Treffer bei einer Weltmeisterschaft. Damit ist er am bisherigen Rekordtorschützen Miroslav Klose vorbeigezogen, der es auf 16 WM-Tore bringt.
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